Ja, und es ist tatsächlich schon Halbzeit. Die Zeit, die ist gerade wie im Flug. Und ja, du hörst Blue Dimension Space Night auf Radio LoRa, 97,5 MHz. Und an dieser Stelle ganz lieben Gruß an meinen lieben Freund Chef. Alles Gute zum Geburtstag und natürlich auch alle anderen, die heute Geburtstag haben.

Aufstand, die einzige Morgensendung am Freitag. Und zwar nur alle 14 Tage, aber immerhin, oder? Gut, wir machen weiter. Ihr habt die Dead Kennedys gehört mit Kill the Porn. Okay, jetzt gehen wir zu einem anderen Programm.

Seit 20 Minuten hören wir auf 97,5 MHz den Aufstand. 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Zum Hören. Okay, gut, machen wir weiter.

Also, es ist 10 vor 7. 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

Ja, das war anders gewesen früher. Ja, keine Waffen, nichts. Wir machen keinen Militärdienst. Und dann so etwas. Vorher hat er gesagt, der liebe Gott soll doch Soldaten segnen, oder? Und was ist denn das? Als eine Armee, wenn es Soldaten sind. Wie auch immer. Er hat sich vielleicht auch geändert im Laufe der Zeit, der Mr. Gardiner.

Ja, wir haben 11 ab 8 am 20 ab ungefähr, ja. Kommen wir zu den 20 ab 8 Nachrichten. Okay. Soweit, so gut. Wir fahren weiter mit noch ein bisschen Musik.

Also gut. Der Kampf gegen den Klimawandel und gegen die Ungleichheit seien die beiden größten Kämpfe, die momentan ausgefochten werden müssen, habe ich letzthin gelesen. Beide seien existenziell und eine Grundlage für den Kampf gegen die aktuelle Faschisierung. Das ist nicht ganz neu, zeigt aber die Dringlichkeit der Debatte nochmals klar auf. Wir reden jetzt schon seit Jahren davon, wie sich das Klima desaströs entwickle. Und seit Jahren überholt die Realität regelmäßig die eh schon üble Prognose. Man braucht keine hellseherischen Fähigkeiten, um zu sehen, dass es uns andauernd extreme Ereignisse bevorstehen. Nicht erst in einigen Jahrzehnten, sondern 2027, 2028 etc. Der Zynismus der aktuellen Verweigerungshaltung hilft da auch nicht weiter. Das habe ich aus einer Zeitung gelesen und ist sozusagen die wichtigste Nachricht heute. Ja, wir fahren weiter mit musikalischem

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So weit, so gut. Ihr hört den Aufstand, die einzige Morgensendung am Freitag. 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
1: Starten wir rein ins internationalistische. Es ist Donnerstag, der 17. September 2026 und du hörst Radio Lora auf 97,5 MHz. Wir sind heute zu zweit live im Studio. Mein Name ist Nani.
2: Und ich bin Oninje.
1: Und wir beginnen pünktlich um 18 Uhr mit unserer internationalistischen Infosendung und verbringen gemeinsam mit euch die nächste Stunde mit Neuigkeiten und Infos aus antifaschistischer Perspektive. Ich gebe euch noch ganz kurz einen Überblick, was uns denn diese heutige Stunde so erwartet. Danach hören wir als Einstieg noch ein bisschen Musik. Ja, wir beginnen heute wieder einmal mit einem widerständigen Gedenken, denn heute am 17. September gedenken wir und erinnern wir an den Beginn des rassistischen Pogroms von Hoyerswerda in Deutschland im Jahr 1991. Danach kommen wir zu News, vor allem als erstes zu News aus Ceuta. Wir wollen darüber sprechen, was in den letzten ungefähr zwei Monaten in Ceuta passiert ist und was das auch wieder einmal mehr über die Festung Europas sagt. Und weiter machen wir dann mit einer etwas längeren Zusammenfassung von einem Artikel von Haaretz, einem israelischen Medium zu Netanyahus, der gewarnt gewesen sein sollte vom 7. Oktober. Genau, die deutschen Medien lassen unglaublich viel aus dazu und wir haben nun eine sehr ausführliche, oder wir versuchen auf jeden Fall eine doch etwas ausführlichere Zusammenfassung von diesen Geschehnissen zu bringen, von diesem Artikel. Und weiter machen wir dann mit News zu den Verhaftungen und vor allem der Kriminalisierung von queeren Personen in der Türkei, ganz speziell in Izmir. Da ist jetzt in den letzten Tagen wahnsinnig viel passiert, wahnsinnig viel mega Erdrückendes, auch Alarmierendes, dass unbedingt queerer Widerstand organisiert werden muss, der schon seit Jahren, Jahrzehnten organisiert ist, aber die Dringlichkeit ist jetzt gerade noch einmal mehr spürbar. Wir sind da noch am Zusammensammeln von verschiedenen Stimmen. Wir haben bereits eine Stimme aus jetzt gerade Istanbul, hat uns eine Sprachnachricht geschickt, die werden wir euch zeigen. Wir sind aber jetzt laufend noch dran, andere Stimmen am einzusammeln. Ihr werdet also verschiedene oder vielleicht auch nur zwei verschiedene Sprachnachrichten hören, wenn es dann soweit ist, wenn die bei uns eingetroffen sind. Und zum Schluss oder vielleicht auch davor, je nachdem wie die Organisation des heutigen Abends verläuft, hören wir noch 10 Minuten von einem Interview oder die ersten 10 Minuten des Interviews mit Genossinnen von Anak Bayan. Die waren nämlich hier in Zürich und haben über den philippinischen Widerstand gesprochen, vor allem über die Organisierung der Jugend. Und davon hören wir den ersten Teil. Die weiteren Teile folgen dann sicherlich im Info-Donnerstag, vielleicht auch in einem anderen Info. Aber es ist auf jeden Fall sehr spannend. Wir haben da viel, viel Material. Lohnt es sich auf jeden Fall heute zuzuhören, aber auch morgen, nein, mal morgen ist Freitag und dann die nächsten Wochen noch.
2: Das ist Radio Lora auf 97,5 MHz. Wir hören jetzt das Lied Kare Nanhasi von Hallelujah Chicken Run Band.
1: Oh, aber wir haben kein... Es gab keinen Input, aber ich glaube, jetzt habe ich es. Jawohl. Vielen, vielen lieben Dank fürs Zuhören, fürs Einschalten und fürs Dabeibleiben diese nächste Stunde hier im

0: 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Das Lied, wo jetzt kam, ist von Hallelujah Chicken Run Band. Der Name heißt Kare Nanhasi. Nun gehen wir weiter zu den widerständigen Gedenken.
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2: Ja, heute am 17. September erinnern wir an den Beginn des rassistischen Pogroms von Hoyerswerda in Deutschland im Jahr 1991. Wie die Bildungsinitiative Ferhat Unvar berichtet, kam es vom 17. bis zum 23. September 1991 in der sächsischen Stadt zu schweren rassistisch motivierten Gewalttaten. Hunderte Menschen beteiligten sich an den Angriffen auf ein Wohnheim für ehemalige Vertragsarbeitende aus Mosambik und Vietnam sowie auf eine Geflüchtetenunterkunft. Insgesamt wurden dabei 32 Menschen verletzt. Die Gewalt begann laut der Bildungsinitiative am Nachmittag des 17. September. Mehrere rechtsextreme Jugendliche griffen vietnamesische ZigarettenhändlerInnen an. Die Betroffenen flüchteten daraufhin zu ihrer Unterkunft. Innerhalb kurzer Zeit versammelten sich weitere Neonazis vor dem Gebäude, bewarfen es mit Steinen und riefen rassistische Aussprüche. Erst Stunden später rückte ein Einsatzkommando der Polizei an. Auch am folgenden Abend versammelten sich erneut Neonazis und Schaulustige vor dem Wohnheim. Sie warfen Steine und Molotow-Cocktails, während AnwohnerInnen die Angreifer teilweise anfeuerten. Die Angriffe hielten an bis zum 20. September. Erst dann, also 3 Tage später, riegelte die Polizei das Gelände rund um die Unterkunft ab. Anschließend weiteten die GewalttäterInnen ihre Angriffe auf eine Geflüchtetenunterkunft aus, in der etwa 240 Menschen lebten. Erst am 23. September, also nochmals 3 Tage später, wurden die BewohnerInnen evakuiert und mit Bussen aus der Stadt gebracht. Teilweise wurden auch die Busse angegriffen und die Rechtsextremen feierten Hoyerswerda daraufhin als in Anführungszeichen ausländerfrei. Auch die juristische Aufarbeitung fällt laut der Bildungsinitiative Ferhat Unvar auffallend begrenzt aus. 82 Menschen seien vorläufig festgenommen worden, 19 hätten sich später vor Gericht verantworten müssen. Die Jugendlichen erhielten gemeinnützige Arbeitsauflagen, die Erwachsenen Bewährungsstrafen. Gleichzeitig beteiligten sich bis zu 500 Gewaltbereite, SympathisantInnen und Schaulustige an den Pogromen. Die Bilder des Pogroms machten Hoyerswerda zu einem Symbol für rassistische Gewalt im wiedervereinten Deutschland. Heute erinnert im Stadtpark eine Gedenkstelle an das rassistische Pogrom. Doch, so betont die Bildungsinitiative Ferhat Unvar, auch mehr als 30 Jahre später sei die Geschichte noch immer nicht vollständig aufgearbeitet. Vor allem Fragen nach der staatlichen Verantwortung blieben offen. Warum hat die Polizei so spät eingegriffen? Warum wurden die Betroffenen evakuiert und nicht die Angreifer gestoppt? Und warum mussten sich von den hunderten Beteiligten letztlich nur wenige vor Gericht verantworten? Und rassistische Gewalt gegen Geflüchtete gibt es auch heute noch. Wie die deutsche Presseagentur im Juni dieses Jahres berichtete, wurden allein in Brandenburg im ersten Quartal 2026 insgesamt 53 Straftaten gegen Geflüchtete und Flüchtlingsunterkünfte registriert. 11 mehr als im gleichen Zeitraum des Vorjahres. Darunter waren Beleidigungen und Bedrohungen, aber auch Sachbeschädigungen, Brandstiftungen und Körperverletzung.
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2: Ja, das war es mit dem widerständigen Gedenken. Und wir hören jetzt ein ganz gutes Lied von Soli, Fascio.

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2: Soli mit un Fascho K.O. Du hörst das Info Donnerstag hier auf Radio Lora 97,5 MHz. Und jetzt machen wir weiter mit einem Bericht über die Geschehnisse in Ceuta.
3: Ende Juli 2026 flohen 70.000 Menschen von Marokko nach Ceuta. Ceuta ist eine kleine Stadt, die zu Spanien gehört, aber an der Grenze zu Marokko in Nordafrika liegt. Beim Massenversuch von Marokko nach Ceuta zu schwimmen, starben über 140 Menschen, darunter auch Kinder und Minderjährige. Unter den Geflüchteten befanden sich nicht nur marokkanische StaatsbürgerInnen, sondern auch Sahrawis, die aus der Westsahara vertrieben wurden und in Marokko polizeilicher Gewalt und gesellschaftlicher Ausgrenzung ausgesetzt sind. Ebenso waren Menschen aus dem Sudan, Kamerun, dem Senegal und anderen afrikanischen Ländern darunter. Die Medien lieben es, alle in den gleichen Topf zu werfen, was besonders gefährlich wird, wenn Rechtsradikale ihre rassistischen Agenden fördern wollen. In diesem Fall die Muslimfeindlichkeit. Die Menschen, die nach Ceuta geflüchtet sind, haben verschiedene Hintergründe, warum sie in der Hoffnung für eine bessere Zukunft ihr Leben riskieren. Viele, die in Ceuta ankamen, mussten nach ein paar Tagen wieder nach Marokko zurück. Die vielen anderen, die geblieben sind, müssen sich tagtäglich mit der spanischen Armee und den Rechtsradikalen vor Ort umschlagen. In den inoffiziellen Zeltlagern in Ceuta werden die geflüchteten Menschen von der spanischen Armee angegriffen, geschlagen und ihre Zelte werden zerstört. Das Afro-Kollektiv berichtet, Zitat, in Ceuta gab es WhatsApp-Aufrufe, um Razzien durchzuführen und MigrantInnen mit Gewalt aus den Vierteln zu bringen. Eldiaro.es dokumentierte Nachrichten, die davon sprachen, bis zum Tod zu gehen. Die Faschos verfolgten MigrantInnen, zerschlugen Lager, verbrannten Halbseligkeiten, belästigten Geschäfte von muslimischen Ceutas und warfen Eier auf einen muslimischen Taxifahrer. Am 27. August blockierten sie den Konvoi des Roten Kreuzes, der Lebensmittel zum Strand von Trampolin brachte. Auch letzte Woche berichtete Jugendinfo von Angriffen. Am Dienstag, dem 8. September, wurde ein Kind im Schlaf mit einer Soft-Air-Pistole angeschossen und musste anschließend ins Spital gebracht werden. Von den faschistischen Angreifern waren angeblich Schreie wie, in Anrufezeichen, wir werden euch verbrennen, zu hören. Woraufhin es in der Nacht auf den 11. September zu Brandstiftungen kam, bei denen unter anderem mehr als 42 Zelte angezündet wurden. Diese Angriffe sind Versuche, die Menschen einzuschüchtern und zu verjagen, damit sie nach Marokko zurückkehren. Wegen den Lebensbedingungen, die sich in Marokko in den letzten Jahren noch mehr verschlechtert haben, durch die Zunahme von Jugend-, Arbeitslosigkeit, wirtschaftliche Ungleichheit und politischer und polizeilicher Repression, ist es für viele der geflüchteten Menschen keine Option mehr zurückzugehen. Einige berichten, dass sie lieber sterben würden. Viele hoffen, Arbeit zu finden, um ihre zurückgelassenen Familien unterstützen zu können. Durch das GAS, das gemeinsame europäische Asylsystem, das am 12. Juni 2026 in Kraft getreten ist, wurden die Grenzen von Europa weiter verschärft. No Name Kitchen ist eine Organisation, die sich für geflüchtete Menschen einsetzt und vor Ort Unterstützung leistet. Über Instagram berichten sie immer wieder, wie die Lage in Ceuta aussieht. Letzte Woche posteten sie, dass viele geflüchtete Jugendliche von der spanischen Volkszählungsbehörde abgewiesen werden und sich somit nicht registrieren lassen können.
2: Ja, und auch wir hier vom Info-Donnerstag werden versuchen, euch die nächsten Wochen über informiert zu halten. Wir haben FreundInnen vom LoRa, die jetzt auf dem Weg sind nach Ceuta und uns berichten werden über die Lage. FreundInnen aus Spanien, die sich vermehrt zu organisieren beginnen oder sich schon längst organisieren zur Lage in Ceuta. Das heißt, bleiben wir dran. Ihr werdet von uns hören, noch mehr hören über das Thema.
3: Zum Schluss des Updates über die Lage in Ceuta hören wir nun das Lied Clandestino von Manu Chao.

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1: Die israelische Tageszeitung Haaretz veröffentlichte am 8. September eine Recherche darüber, dass Netanyahu vor dem 7. Oktober 2023 gewarnt worden sei. Der Artikel wurde in den deutschsprachigen Medien wenig und wenn, dann sehr einseitig besprochen und wir versuchen es uns nun an einer Zusammenfassung. Die geht ungefähr 10 Minuten, der Bericht, und danach geht es dann weiter mit den letzten Berichten hier von unserer Infosendung auf 97,5 MHz im Radio LoRa. Infosendung am Donnerstag.
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3: Eineinhalb Wochen vor dem 7. Oktober 2023 wurde Benjamin Netanyahu gewarnt. Die israelische Zeitung Haaretz veröffentlichte am 8. September einen Artikel darüber, dass Benjamin Netanyahu vor dem 7. Oktober schon über einen Angriff gewarnt wurde. Der Artikel wurde in den deutschsprachigen Medien erstaunlich wenig besprochen. Vor allem nicht in all seinen Facetten. Wir versuchen uns an einer Zusammenfassung. Laut dem Artikel von Haaretz ruft Sheikh Mohammed bin Zayed Netanyahu einige Wochen vor dem 7. Oktober an und spricht 45 Minuten lang mit ihm. In diesem Gespräch warnt bin Zayed, dass der Hamas-Chef im Gazastreifen Yahya Sinwar eine groß angelegte Operation gegen Israel plane und dass es zu Blutvergießen kommen werde. Die Quellen für dieses Gespräch? Drei hochrangige ausländische Quellen sind mit dem Inhalt des Gesprächs vertraut. Die Offenlegung ist das Ergebnis umfangreicher Recherchen auf der Grundlage von Dutzenden Quellen in Israel und weltweit, darunter sehr hochrangige Beamte sowie Aufzeichnungen interner Dokumente und Korrespondenzen. Die Recherchen wurden von den AutorInnen des Haaretz-Artikels zusammengetragen. Aber zurück zum Telefonat selbst und den Ereignissen in den Monaten davor. In diesen Monaten vor dem 7. Oktober 2023 führte Israel mit Netanyahus Wissen und Zustimmung Gespräche mit der Hamas über einen Waffenstillstand, der zu einer langfristigen Vereinbarung im Gazastreifen führen sollte. Die Verhandlungen waren geheim. Teil der Verhandlungen war in einer Vermittlerrolle auch ein Vertreter der Fatah. Im Mittelpunkt der Gespräche zwischen Hamas und Israel stand zunächst eine schrittweise Aufhebung der Blockade des Gazastreifens und die Erhöhung der Lieferungen von Lebensmitteln und Rohstoffen in den Gazastreifen. Außerdem wurde eine neue Idee vorgebracht, die Einrichtung von Handelszonen entlang der Grenzen des Gazastreifens zu Israel und Ägypten, die Tausenden von arbeitslosen BewohnerInnen des Gazastreifens Arbeitsplätze bieten würde. Stand Sommer 2023 war nur noch ein Punkt ungeklärt: die Freilassung israelischer Gefangener und die Rückführung von Leichen von SoldatInnen, die im Gazastreifen festgehalten wurden. Als Gegenleistung für die Rückgabe von Avera Mengistu und Hisham Sayed sowie der Leichen von Hadar Goldin und Oron Shaul forderte Sinwar,

die Freilassung von 500 Hamas-Gefangenen. Später erklärte er sich bereit, die Zahl auf 250 Gefangene zu senken und stimmte nach 10 Verhandlungen der Freilassung von nur 50 Gefangenen zu. Woran scheiterte also dieses Abkommen? Netanyahu verschob diese letzten Verhandlungen immer wieder. Unklar warum. Die Verhandlungen kommen jedenfalls ins Stocken. Im September 2023 bricht dann Sinwar den Kontakt zu den Verhandlungen ab. Aber zur gleichen Zeit, im September 2023, vereinbarte Sinwar ein privates Treffen mit dem Fatah-Vertreter und sagte diesem: Sag den Israelis, wenn sie keine Fortschritte machen, bereite ich eine riesige Überraschung für sie vor. Sag ihnen, sie sollen mit einem Erdbeben rechnen. Der Fatah-Vertreter leitete die Botschaft an Bin Zayed, den Herrscher der Vereinten Arabischen Emirate, weiter. Dieser rief Netanyahu an. Sinwar traf wieder den Fatah-Vertreter, um sicherzugehen, dass diese Botschaft zu den Israelis komme. Wenn sie keine Fortschritte machen in den Verhandlungen, wird es ein Erdbeben geben. Am 15. September vermittelte der Fatah-Vertreter die Botschaft auch an den Shin Bet, den israelischen Geheimdienst. Und es fand dann auch eine israelische Sicherheitssitzung statt, und zwar am 17. September 2023. Dabei waren Leute von Mossad, Shin Bet, Verteidigungsminister Yoav Gallant und andere Vertreter vom Militärgeheimdienst. Sie konnten aber an dieser Sitzung keine Entscheidung treffen. Als der Herrscher der Vereinigten Arabischen Emirate sah, dass Israel nicht auf die klare Warnung reagierte, beschloss er selbst, ein Gespräch mit dem israelischen Ministerpräsidenten zu führen. So fand Ende September eben dieses 45-minütige Gespräch statt, in dem er Netanyahu eine ausdrückliche Warnung bezüglich Sinwars Absichten übermittelte. Ein ähnlicher Anruf erreichte in jenen Tagen das Büro des Ministerpräsidenten vom ägyptischen Geheimdienstchef, der Netanyahu vor etwas Ungewöhnlichem, einer furchterregenden Operation warnte, die die Hamas in Kürze starten würde. So viel zu den Telefonaten und den Warnungen, die Netanyahu erhielt. Und nun zum 7. Oktober selber. Wir müssen diese Ereignisse nicht noch einmal zusammenfassen. Was aber interessant ist am Aretz-Artikel, ist Folgendes: Bereits am Abend des 7. Oktober war Sinwar bereit, alle zivilen Geiseln freizulassen. Das hieß für ihn alle Geiseln über 50 und unter 18 Jahren. Die einzige Bedingung: Verhandlungen mit Israel über die Freilassung der Gefangenen auf beiden Seiten und anschließend die Frage der Blockade vom Gazastreifen. Israel lehnte das Angebot ab. Zitat: Netanyahu will über nichts reden, er will nur Krieg und die Zerschlagung der Hamas. Die Israelis vertraten folgende Sichtweise: Zuerst schlagen wir die Hamas und dann holen wir die Geiseln mit Gewalt zurück. Auch US-Außenminister Antony Blinken wurde über das Angebot der Hamas zur Freilassung der zivilen Geiseln informiert. Seine Antwort: Israel sei noch nicht bereit dazu. Und so vergingen 2 Jahre israelischer Angriffskrieg auf Gaza, bevor ein Abkommen unterzeichnet wurde, die letzten Geiseln aus dem Gazastreifen zurückbringen würde, lebend oder tot. Zusammen zum Artikel von Aretz kann gesagt werden: Israel und die Hamas waren vor dem 7. Oktober 2023 in geheimen Verhandlungen. Israel stieg langsam aus den Verhandlungen aus, ließ sie ins Stocken geraten. Sinwar warnte Netanyahu über mehrere Kanäle, dass er Israel angreifen würde, wenn dieser die Verhandlungen nicht wieder aufnehmen würde. Netanyahu ignorierte die Warnung. Am Abend des 7. Oktober bot Sinwar an, die zivilen Geiseln freizulassen und Verhandlungen aufzunehmen.
Netanyahu lehnte ab. Als Netanyahu mit den Vorwürfen vom Aretz-Artikel konfrontiert wurde, bezeichnete er die Vorwürfe als absolute Lüge.

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1: Ja, das war es mit dem Bericht, mit dem Versuch einer besseren Einordnung, wie es die Medien hierzulande machen oder es einfach gar nicht machen. Wir kommen jetzt weiter zu ein bisschen Musik und danach hören wir dann noch, es sind noch ein paar oder vielleicht zwei Sprachnachrichten reingekommen aus der Türkei, aber auch von Personen aus der Türkei oder kurdische Personen hier in der Schweiz zu den Geschehnissen, zu der Kriminalisierung und zu den Verhaftungen von queeren Personen in der Türkei. Wir schauen, was da noch auf uns zukommt und hören das dann gemeinsam. Und bis dahin hören wir noch das Lied, haben wir uns ganz spontan dafür entschieden, dass wir doch ein Lied hören, was wir letzten Samstag an der Demo Justice for Nsoy doch ein paar Mal gehört haben und ganz gut fanden. Dann hören wir uns danach wieder.

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1: Ja, in der Türkei wird immer mehr Druck auf die LGBTQIA+-Community ausgeübt. Bis zum 14. September wurden mindestens 68 Personen festgenommen. Darunter waren LGBTQIA+-Personen und HIV-AktivistInnen dabei und die von der Polizei in ihrem Zuhause überfallen wurden. Die Behörden schrieben ihnen Obszönität und Prostitution vor, warfen diese ihnen vor und versuchen sie als KinderschänderInnen darzustellen. Also ja, Darstellungen von der queeren Community, die uns ja auch nicht allzu fremd sind, hier in der Schweiz zum Beispiel.
2: Die zivilgesellschaftlichen AkteurInnen in der Türkei versuchen mit diesem Narrativ von der wirtschaftlichen Krise und der häuslichen Gewalt abzulenken und machen so die LGBTQAI+-Community zur Zielscheibe der Panik. Viele LGBTQAI+-Organisationen, JournalistInnen, AktivistInnen und Menschenrechtsorganisationen versuchen, ihre Solidarität über die sozialen Medien zu äußern, wobei sie immer mehr eingeschränkt werden, zum Beispiel durch das Sperren von ihren Webseiten und Accounts auf Instagram. Trotz dieser Einschränkungen bemühen sie sich, so viel wie möglich an Informationen bereitzustellen. Weitere Einzelpersonen und Organisationen rufen dazu auf, dass die Festnahmen aufgehoben werden sollten und die Meinungs- und Versammlungsfreiheit geschützt wird. Und dass sich internationale Menschenrechtsorganisationen ihnen solidarisieren. Nach den Festnahmen zwischen dem 12. und 14. September wurden in Izmir bei einem Protest gegen die Festnahmen und einer Versammlung vor dem Gericht weitere 100 Personen festgenommen. In Mersin, Ankara und Istanbul dauern die Verfahren immer noch an und es ist unklar, ob die festgenommenen Personen während der Prozesse in Gewahrsam bleiben müssen.
1: Ja, und wir haben jetzt verschiedene Sprachnachrichten für euch. Die erste ist auf Deutsch, danach kommt noch eine auf Türkisch und vielleicht haben wir auch noch eine auf Englisch für euch, aber wir wollen jetzt gerade mal gemeinsam da reinhören. Genau, so. Vielen lieben Dank an die Freundin vom Radio Lora, die uns berichtet aus Istanbul. Okay, aber wir hören noch nichts. Das ist natürlich doof. Jetzt schauen wir mal. Es ist Laptop. Hallo.
3: Die neue Operation des türkischen Staates.
1: Also hier geht es schon mal. Wisst ihr was? Wir hören ganz kurz ein Lied dazwischen, dass wir das schnell lösen können, dieses technische Problem. Und dann hören wir uns gleich wieder.

0: Aber die technischen Probleme konnten wir lösen und wir hören jetzt ganz schnell rein in diese Sprachnachricht.
1: Hallo zusammen, ich lebe gerade in Istanbul und möchte über die aktuelle Situation sprechen und darüber, was gerade abgeht. Nämlich werden seit dem 12. September queere AktivistInnen aus Istanbul, Izmir, Ankara und vielen anderen Provinzen und Städten der Türkei festgenommen. Sie werden auf digitalen Plattformen zensiert. Es werden Razzien durchgeführt auf queere Vereine, Community Spaces, Kulturzentren, um eine neue Operation des türkischen Staates durchzuführen. Diese Operation heißt auf Türkisch Eylem Güvende, was so viel wie meine Familie ist in Sicherheit bedeutet. Dabei geht es darum, die Familie, und zwar nicht nur die biologische Kernfamilie, sondern auch den Staat als Familie vor Queerness zu schützen. Nämlich beschuldigt die Regierung, queere AktivistInnen und Vereine, junge, unschuldige Kinder zur Queerness zu überzeugen oder zu zwingen, was total Schwachsinn ist, und führt deshalb diese Maßnahmen durch. Es wird darüber berichtet, natürlich im Ausland, wobei die meisten Stimmen sehr kritisch sind, der türkischen Regierung gegenüber, aber auch in der Türkei. Es gibt zum einen die großen Medienhäuser, die aber auch regierungsnah sind und deshalb auch als Sprachrohr der Regierung fungieren und die durch ihre Sprache, die sie wählen, queere AktivistInnen dämonisieren und auch das, was der Staat macht, rechtfertigen. Es gibt aber auch Menschen im Internet, in den sozialen Medien, vor allem queere Menschen, egal ob in der Türkei lebend oder im Exil, die über die Geschehnisse sprechen, über ihre eigenen Erfahrungen sprechen, aufklären. Und es gibt auch kleinere, unabhängige Medienhäuser, die auch als kritische Stimmen dienen. Wobei wir aber beachten müssen, dass diese kritischen Stimmen stark von Repression betroffen sind, da seit vielen Jahren StudentInnen, AkademikerInnen, JournalistInnen, MusikerInnen, SchriftstellerInnen, queere Menschen, linke Menschen etc. von Polizeigewalt und Repression betroffen sind, da sie sich dem Staat widersetzen und Widerstand leisten. Deshalb entscheiden sich auch queere Menschen gegen öffentlichen Aktivismus in der Türkei, da sie dadurch psychischer und physischer Gewalt ausgesetzt sind, was natürlich auch das Ziel dieser Repressionen ist, dass die Menschen Angst haben, dass die Menschen eingeschüchtert sind, dass die Menschen sich nicht verbünden. Aber trotzdem, trotz allem und auch trotz den vermehrten Polizeikontrollen, die es zurzeit in Istanbul zum Beispiel an Metrostationen oder auf öffentlichen Plätzen gibt, um die Polizeipräsenz zu demonstrieren und zu zeigen, sind die Leute laut, sie solidarisieren sich miteinander, egal ob im In- oder Ausland. Die Leute sagen, nein, meine Familie ist nicht sicher, egal ob das Queere oder Allies sind. die Leute sprechen darüber, sie informieren darüber und deshalb sind wir nicht frei, bevor wir alle frei sind.
0: Das war die erste Sprachnachricht, die wir jetzt da gemeinsam hören. Von uns nur noch ein kleiner technischer Input wegen diesem kleinen Fauxpas. Machen wir jetzt das Interview, den ersten Teil des Interviews mit Anak Bayan, mit den Genossinnen der Jugendorganisation der Philippinen, lassen wir aus, senden wir das nächste Mal und wir machen jetzt gleich weiter, hören die Stimmen zu, was gerade am Passieren ist gegen Queers in der Türkei. Wir haben nämlich weitere Sprachnachrichten zugeschickt bekommen. Vielen Dank fürs Zuhören. Wir sagen Tschüss und hören jetzt noch diesen Stimmen zu.
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3: Radio Lora 97,5. Okay. Wir haben da crazy Feedback. Schauen wir da mal, ob wir das in den Griff kriegen. Sorry. Jedenfalls, es wäre oder es ist... Läuft es jetzt? Okay, gut. Also, Radio Lora 97,5 MHz. Vielen Dank fürs Einschalten. Das ist die Infosendung am Freitagabend, der 18. September 2026. Technisch sind wir jetzt auch am Start. Mein Name ist Yannick.
4: Ich bin Antenne.
3: Und wir haben eine volle Stunde Nachrichten, Hintergrundinformationen vorbereitet, auf die ihr euch jetzt freuen könnt, hoffentlich. Und zwar... Ein großes Thema ist die Demo gegen Abschiebungen, Stop Deportation, die jetzt dann gleich stattfinden wird, 18.30 Uhr beim Bürkliplatz in Zürich. Und dann ein weiterer großer Block ist 9 Jahre Befreiung von Nekane Chapartegi, die wir ja hier im Lora nur allzu gut kennen. Da haben wir 2 Interviews vorbereitet. Zum Start hören wir jetzt noch ein Lied, um uns noch ein bisschen da ready zu machen, einzurichten. Ihr habt das gehört, der Bedarf ist da. Und zwar hören wir als allererst das Lied Bird von Pronto. Grüße gehen raus an unser liebes Redaktionsmitglied Hani, die sich das gewünscht hat.
4: Liebe Grüße, Hani.

0: So, das ist die Infosendung am Freitag und zuallererst möchten wir euch eine Nachricht abspielen, die uns erreicht hat aus aktuellem Anlass. Es ist auf Türkisch, aber wir machen dann eine deutsche Übersetzung.
1: Herkese merhabalar, iyi yayınlar. Ben bu akşam Börükte Platı'da olacağım. Çünkü iltica başvuruları hakkında verilen sınır dışı kararlarının adil olmadığına inanıyorum. Buna karşı da sesimizi duyurmak istiyorum açıkçası. 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Hiç kimse
0: Hallo zusammen, ich wünsche euch einen schönen Abend. Ich werde heute Abend auf dem Bürkliplatz sein, weil ich die Abschiebeentscheidung im Zusammenhang mit Asylanträgen für ungerecht halte. Deshalb möchte ich gemeinsam mit euch unsere Stimme dagegen erheben und auf diese Situation aufmerksam machen. Dabei ist mir ein Punkt besonders wichtig. Niemand verlässt freiwillig sein Zuhause, seine Familie und sein Land, um in einem anderen Staat Schutz zu suchen. Menschen fliehen, weil sie dort nicht mehr sicher sind, um ihr Leben oder ihre Freiheit fürchten müssen. In manchen Ländern werden beispielsweise LGBTQI+ Menschen allein aufgrund ihrer Identität staatlich verfolgt, festgenommen, inhaftiert und sogar gefoltert. Demokratische Rechte, die zwar auf dem Papier und in den Verfassungen stehen, werden in der Realität nicht umgesetzt. Gesetze werden missachtet. Menschen werden durch willkürliche Entscheidungen ihrer Freiheit beraubt und diejenigen, die für ihre Rechte kämpfen, werden öffentlich unter Druck gesetzt und an den Pranger gestellt. Was uns hier verbindet, ist, dass wir Menschen sind, die ihre Heimat verlassen mussten und auf der Suche nach einem sicheren und menschenwürdigen Leben sind. Genau deshalb möchte ich euch heute Abend auf dem Bürkliplatz in Zürich einladen. Lasst uns gemeinsam daran erinnern, dass ein Leben in Würde kein Privileg, sondern ein grundlegendes Recht jedes Menschen ist. Unsere Rechte können wir nur gemeinsam verteidigen und durch Solidarität und gemeinsames Engagement einfordern. Deshalb laden wir alle, die sich ein sicheres, gerechtes und menschenwürdiges Leben wünschen, heute Abend auf den Bürkliplatz ein. Kommt und erhebt gemeinsam mit uns eure Stimme. Vielen Dank.
1: 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Çok teşekkürler.
0: Ja, diese Nachricht hat uns erreicht, dieser Aufruf zur Demo 18:30 Bürkliplatz. Ihr habt es gehört. Wir versuchen dann auch nachher noch rein zu telefonieren in die Demo, um zu hören, wie es dort so aussieht, wie es sich anhört, was passiert. Noch unklar, ob es funktioniert, aber wir hoffen. Und in diesem Zug hat uns auch noch die Medienmitteilung erreicht, die wir auch noch vorlesen möchten, weil sie nochmals ein paar weitere konkretere Details auch gibt. Also, 20 schwer bewaffnete Polizisten, die eine kurdische Familie mit 4 Kindern im Morgengrauen am 17. August abholen, die Mutter fesseln und versuchen, sie mit Gewalt in ein Fahrzeug zu zwingen. Ein 18-monatiges Kleinkind in einem türkischen Frauengefängnis, seine Mutter war zusammen mit ihren 2 Kindern am 4. August mit Gewalt direkt in die Arme des türkischen Unrechtsstaats ausgeliefert worden. Das Kleinkind und die Frau, deren Beiträge auf Social Media der türkischen Regierung nicht gefallen haben, sind immer noch im Gefängnis. Ein schwerverletzter Mann aus Somalia, Opfer einer Gewalttat in einer Unterkunft des Kantons Zürich. Statt der notwendigen Operationen wird er Anfang September ins Ausschaffungsgefängnis verlegt, von wo aus gewaltsam er ausgeschafft werden soll. Die Ausschaffung wurde durch somalische Behörden in letzter Minute gestoppt. Ein Selbstmord eines sehr jungen Mannes aus Burundi, der sich im April aus Angst vor der Ausschaffung aus dem Fenster in der Zürcher Asylunterkunft im Triemli stürzt. Die Gewalt gegen Geflüchtete in der Schweiz und besonders in Zürich ist maßlos. Wir, das Bündnis Stop Deportation, können nicht weiter zusehen, wie unsere FreundInnen misshandelt und ihren Verfolgern ausgeliefert werden. Wir rufen alle MigrantInnen und alle solidarischen Menschen zur Demonstration Stop Deportation am Freitag, also heute, in Zürich auf. Die Demonstration beginnt um 18:30 Uhr auf der Stadthausanlage beim Bürkliplatz in Zürich. Sie ist bewilligt. Und genau. Ja, und jetzt haben wir auch noch ein. Wart mal. Nein, wir machen ein Lied, oder?
2: Wir machen ein Lied, ja.
0: Ist Zeit für ein Lied. Und zwar hören wir jetzt folgendes Lied von Pashanims neuem Album Maradona. Das wurde sich auch mindestens indirekt von einem Freund von uns gewünscht. Viel Spaß, hoffe, du hörst zu.

0: Ja, die Grüße gehen, denke ich, aus auf den Bauernhof ins Hinterland. Und jetzt wollten wir etwas anmoderieren, Yannick.
1: Ja, und zwar kommen wir jetzt zu einem größeren Punkt in der heutigen Sendung. Und zwar ist das ein Interview, das wir mit Nekane vorhin gerade geführt hat, anlässlich 9 Jahre Befreiung. Und jetzt kommt noch ein bisschen Kontext dazu.
0: Genau, also Nekane, seit 9 Jahren frei. Am 15. September jährte sich zum 9. Mal die Befreiung von Nekane Çapraltegi. Nekane war Gemeinderätin und Aktivistin in der baskischen Kleinstadt Astisau. 1999 wurde sie von der spanischen Guardia Civil entführt, gefoltert und erfuhr dabei auch sexualisierte Gewalt. Basierend auf einem unter Folter erzwungenen Geständnis wurde sie 2007 zu 6 Jahren und 9 Monaten Haft verurteilt. Nekane floh daraufhin in die Schweiz und wohnte mit ihrer Tochter hier in Zürich. Das spanische Gericht stellte 2016 jedoch einen Auslieferungsantrag an die Schweiz, woraufhin Nekane hier in Zürich festgenommen und inhaftiert wurde. Mit ihren Anwältinnen und der sich formierenden feministischen Bewegung, die sich für Nekanes Freiheit und gegen ihre Auslieferung an den spanischen Folterstaat einsetzte, konnte dann schließlich ihre Freilassung erkämpft werden. In der Zeit im Gefängnis spielte das Radio Lora auch eine wichtige Rolle, weil es eine Möglichkeit bot, Kontakt zu Nekane im Gefängnis aufzubauen. Dieser hält bis heute an. Nach ihrer Freilassung ging Nekane zu Radio Lora, wo sie heute die Frauenstelle besetzt. Sie kämpft weiter mit Mikrofon und Megafon gegen Patriarchat und staatliche Gewalt. Ja, Nekane ist eine von vielen Geschichten von politischen Gefangenen aus dem Baskenland. Heute sind immer noch 150 Baskinnen in Gefängnissen, das aufgrund der unbeschreiblichen Repression durch den spanischen und französischen Staat. Die Schweiz hat Nekanes Folter nie offiziell anerkannt. Und die Verfolgung ging 2019 weiter, als das spanische Sondergericht Audiencia Nacional ein neues Rechtshilfegesuch stellte. Die Schweizer Regierung zeigte sich ein weiteres Mal kollaborationsbereit mit dem spanischen Folterstaat. Dennoch beweist Nekanes Freilassung, dass sich unter aller unermüdlicher Einsatz gelohnt hat. Die unzähligen Demos, Vorträge, Zeitungsartikel und Radiobeiträge, die wir organisiert haben, die gute Arbeit der Anwältinnen und Nekanes ungebrochene Widerständigkeit zeigen, dass wir gemeinsam am stärksten sind. Darum feiern wir den 15. September als Tag, an dem Nekane endlich ihre Tochter, ihre Freundinnen und Genossinnen in die Arme schließen konnte. Ob im Knast oder draußen, Nekane ist eine von uns. Freiheit für alle politischen Gefangenen.
1: So, dann sitzen wir hier im Studio 2 vom Radio Lora und der heutige Anlass ist das 9-jährige Freikommen von Nekane, die mir jetzt da gegenüber sitzt. Hallo. Deine Freilassung oder sagen wir Freikommen ist vielleicht ein besserer Begriff. Der war ja unter anderem das Resultat von Widerstand innerhalb des Gefängnisses, aber auch Widerstand von außerhalb. Und ich dachte, um zu beginnen, könnten wir uns dieses Umfeld Gefängnis nochmals genauer anschauen. Für eine Person, die es jetzt von innen nicht kennt, könntest du ein bisschen beschreiben, wie sie sich dieses Umfeld vorstellen können, insbesondere auch in Bezug auf eben Möglichkeiten des Widerstandes. Welche Mittel standen dir damals zur Verfügung überhaupt?
2: Arrachaldeon, ich würde sagen, der für mich richtige Begriff wäre Befreiung.
1: Befreiung, ja.
2: Ja, weil für mich in dieser Befreiung ist auch eine aktive Rolle. Nicht nur von mir, sondern auch von der Bewegung. Und ich habe mich immer als Teil der Befreiungsbewegung gefühlt. Und das ist mir wichtig zu betonen. Ja, viele wurde über mir geschrieben oder gelesen, aber ich denke zuerst, was ich sagen wollte, mein Kampf ist ein kollektiver Kampf. Ich komme von einem besetzten Land und gegen diese Besatzung, wir haben jahrelang einen intergenerationellen, intersektionellen Widerstand geführt. Ich komme von dieser Praxis und Teil dieses Kampf oder Teil der Repression, diesen Kampf einzuschüchtern, gehört auch Gefängnis oder auch diese Räubung unserer Freiheit, sagen wir. Und dann für uns ist ein Neues oder etwas, das uns schockiert. Sogar oft haben wir es naturalisiert oder wenn jemand sich entscheidet, für die Befreiung von Baskenland zu kämpfen, war ganz klar, dass wir im Gefängnis landen könnten. Aber wir waren auch ready für diesen Kampf, diese Ideen, unsere Freiheit zu geben, sogar unser Leben. Und dort, ich denke, wenn ich von so einem Widerstand komme, das intersektionell weitergegeben wurde, du hast ein bisschen die Ideen oder die Mittel, ein bisschen diesen Kampf fortzusetzen, wo du bist. Ich meine, Geschichte war zuerst in die Folterkammer, in diese 5 Tage, nachher wieder in Baskenland, nachher in die Klandestinität und zuletzt im Gefängnis. Und dort, was ich gelernt habe, oder für mich die Praxis, die ich habe, ist, mein Kampf setze ich dort fort, wo ich bin, mit den Mitteln, die ich habe. Und im Gefängnis, die Mittel, die ich hatte, war, dass immer noch meine Gedanken frei waren, meine Ideen auch noch klarer waren, warum ich dort sitze und gegen was ich kämpfe. Und dort habe ich gesehen, dass meine Meinung, meine Ideen, meine Gedanken, meine Worte, die konnten das mir nicht wegnehmen. Es gibt keine Grenze, keine Gitter, keine Mauer, dass mir das wegnehmen kann.
1: Jetzt mit diesen Begriffen, die wir jetzt gerade schon angesprochen haben, mit dem Freikommen, Befreiung, du hast gesagt, ein wichtiger Punkt ist, dass eben aktiv bleiben, aktiv dazu beitragen, nicht zu einem Objekt innerhalb dieses Systems werden, dass das Gefängnissystem ja mega fest pusht, oder? Kannst du das noch ein bisschen genauer ausführen, was das für dich bedeutet hat und immer noch bedeutet, Subjekt innerhalb dieses Widerstands- und Befreiungskampfes zu sein und inwiefern sich das eben zu diesem Umfeld des Gefängnisses verhält?
2: Ja, die Besetzung von einem Territorium zu befestigen, oft werden auch unsere Frauenkörper oder unsere feminisierte Körper, unsere Sprache, unsere Ideen, als Klasse wirst du überall gedruckt, unterdrückt. Einfach, es gibt eine Politik von Assimilierung, oder? Dass du vergisst oder dass du nicht weitergeben kannst, wie du denkst, wie du lebst, wie du, ja, alles. Und dann für mich, dort ist immer wichtig gewesen, ich bin ein Subjekt oder eine Akteurin dagegen. Dieser Körper wird politisiert, meine Sprache wird politisiert, meine Klasse, meine Ideen, alles wird politisiert, da muss ich auch alles an mich politisieren und das als Widerstand transformieren. Auch baskisch zu reden und baskisch weiterzugeben, meine Tochter ist eine widerständige Praxis für mich. Und ich gehe so, mein Leben ist nicht nur mit Diskurse, Ideen, wie ich denke, sondern auch mit Praxis, andere Leute ein bisschen mitzunehmen. Ein bisschen zu zeigen, wie ich dass ich mache, was ich weiß und dass ich Widerstand leisten und kämpfen. Und nicht, weil ich so ein Einzelperson bin, wo so geworden ist, sondern weil ich diesen Rucksack oder diese Praxis von Euskal Herria, von meiner Herria, oder das heißt Pueblo, das auf Deutsch für Volk nicht der richtige Begriff ist, und ich mache weiter und für mich war wichtig, ich bin auch Teil davon. Ich werde nicht warten, dass jemand für mich kämpft und ich Zuschauerin bin. Und auch im Gefängnis oder überall, wo ich war Teil der Kampf. Gefällt mir nicht, für die andere als Vertretung oder ich mache für dich, sondern mir gefällt, wenn wir zusammen kämpfen. Schulter als Schulter bedeutet mich, in die gleiche Ebene kämpfen zu können. Und dafür nicht alle haben die gleichen Möglichkeiten. Und man muss bewusst sein, von wo kommt, was für Mittel hat. Und ja, für mich ein bisschen diese Praxis, oder das mir geholfen hat, diese Teil von die baskische politische Gefangenen von diesem Kollektiv sein, das sehr viel Erfahrung mit der Kampf im Gefängnis hat, weil auch wir haben Genossinnen, dass 36 Jahre im Gefängnis sind. Viele wurden mehr als 30 Jahre im Gefängnis, trotz die Dispersionpolitik, dass die weit weg vom Baskenland, weit weg von Familien, weit weg zwischen uns gebracht wurden, dass immer noch fake wären, in diese Konditionen weiterzukämpfen und nicht unsere Utopie zu verlieren. Und ich denke, was ich bezüglich der baskischen Bewegung sagen kann oder wie ich erlebe, ist, in diesen dystopischen Momenten, in diesen repressiven Momenten auch Mittel zu haben, das zu antworten. Wieder neue Utopien zu denken und neu zu denken, wie antworten wir diese Repression, und nicht in eine Position nur antworten, sondern wie wenden wir diese Antwort als Widerstand. Und das ist ein bisschen, was mir so kommt, egal in welcher Situation.
1: Du hast gesagt, deine Gedanken, das ist etwas, das dir dann auch in der Zeit des Gefängnisses geblieben ist, über das du auch frei verfügen konntest. Und im Vorfeld zu diesem Interview habe ich ältere Veranstaltungen gehört, wo es wurde schon viel auch darüber gesprochen, oder? Und da hat eine Person, die damals an der Kampagne beteiligt war, sehr fest betont, eben wie du diese Gedanken aktiv, sagen wir, mit Briefen oder übers Radio mit nach außen getragen hast. Kannst du das noch ein bisschen genauer ausführen, so dieses Nekane ist eine von uns, eine dieses Befreiungskampfes, in wie du von innen heraus eigentlich diese Befreiungsbewegung auch was dort das Verhältnis war?
2: Ja, dort die Folter Geschichte hat mir sehr geprägt, oder? Als ich 5 Tage in Kommunikadohaft gefoltert wurde, dort habe ich ein bisschen die Vertrauen an die Menschheit verloren, oder? Und dann auch, wenn ich wusste, dass weiter zu kämpfen kann bedeuten, dass ich wieder gefoltert werden kann. Und dann war auch so ein großer Kampf, wie gehe ich damit um, mit dieser Angst, oder? Weil diese Angst kann blockierend sein und kann mir bremsen, weiter zu kämpfen. Für mich war klarer noch, dass ich nach Folter überlebt habe, sexualisierte Folter, ich muss weiter kämpfen, nicht nur für mich, sondern auch für die anderen, dass irgendwo nie kämpfen können, weil sie die lange im Gefängnis sind oder weil die gebrochen sind oder weil die anderen ermordet wurden. Und dann für mich frei zu sein bedeutete die Kontrolle über meinen Alltag zu haben. Dass nicht diese Angst oder diese Folterer bestimmen, bis wo ich kämpfen kann und nicht, sondern ich selbstbestimmt entscheiden kann, wie ich mein Leben fortsetzen wollte. Und das für mich war auch im Gefängnis ganz klar, in einer Institution, eine patriarchale, rassistische, klassistische Institution, wo alle Unterdruckformen auf dich als Einzelperson versuchen einzusetzen, dass ich musste auch als Akteurin Subjekt bleiben. Weil die haben mir alle Entscheidungsmöglichkeiten weggenommen oder alle Sachen wurden, ich konnte nicht entscheiden, wann auch nicht ich die Abfall werfen will, wann ich die Kleider waschen will, wann

0: Dann kam mit dem Radio oder auch mit den Briefen, die zurückkamen, hatte ich wie die Bestätigung, dass es angekommen ist. Oder wir hören dir, bist du Teil davon, du bist einer von uns. Und das war wie mein Essen im Gefängnis. Irgendwie auch diese Solidarität, ich erlebe Solidarität geben und nehmen. Nicht einseitige Praxis. Und dann für mich war wie, ja, das ist, das mir ein bisschen geholfen hat in dieser ja, Einsamkeit, 23 Stunden in 8 Meter Quadrat isoliert, einfach widerständig halten zu können.
1: Dein Widerstand ist spezifisch auch ein feministischer Kampf für Freiheit gegen das Gefängnis. Wir könnten vieles da jetzt noch anfügen. Kannst du diese feministische Komponente noch stärker ausführen?
0: Ja, die Repression hat auch ein Gender, oder? In die Repression, in dieser Besetzung ist ganz klar, dass unsere Körper werden als patriarchale Kampffeld benutzt. Und auch im Gefängnis wird ein Kontrolle über diese Körper, die schon im Widerstand sind, seit sie geworden sind, versucht, diese Kontrolle zu üben. Und dann für mich war ganz klar auch eine Antwort, der Widerstand dagegen muss auch ein feministischer Widerstand sein, weil wir werden im Gefängnis. Ich war nicht, weil nur ich Waskin bin, ja, weil mir gehen meine Ideen, mein Kampf, aber als Frau in diesem Gefängnis wurde versucht, dass ich einfach nachher die Norm, die Heteronorm ein bisschen erzogen werde, meine rebellische, weil theoretisch eine feminisierte Körper sollte im Gefängnis nicht sein. Sie muss brav weiter die patriarchale Rolle fühlen und fertig. Dann diese Körper sind schon störende Körper in eine männlich gedachte Institution, wo wir einfach ja, stören. Ja, wie ich gesagt habe, die Repression hat eine sexistische Komponente und die Gefängnisse auch, oder? Die sind patriarchale Institutionen, dass dieser Kampf, den ich geführt habe, musste feministisch sein und auch für die Bewegung, weil für mich, wenn wir eine Kritik oder nach draußen tragen, oft der Kampf gegen Gefängnisse, Knäste, oft auch die Bild, das kommt von einem Gefangenen, ist ein Mann. Oder auch und auch für die Solidarität, weil auch viel mehr sind und vielleicht auch mehr Kontakt nach draußen haben oder oft die Rolle von Familienangehörigen auch von den Gefangenen ist diese Care-Arbeit und irgendwie uns wird alle diese Aktorin sein oder Kämpferin sein, Subjekt weggenommen und nicht ein bisschen mehr Tabu, weil auch wir in eine viel weniger sind im Gefängnis und auch wird oft nicht nach draußen getragen, was bedeutet Frau oder feminisierte Körper im Gefängnis zu sein, weil in Schweizer Gefängnissen speziell fast alle Gefangene migrantisierte Personen sind, dass auch keine Bewegung, keine Sprachrohr haben, sogar keine Besuche haben. Und dann für mich war wichtig, wenn ich anzuprange die Haftbedingungen, dass ich tue auch von diesem Körper, dass irgendwie kontrolliert wird oder auch diese als patriarchale wieder Feld wurde, ein bisschen von dort zu antworten und nach draußen zu sagen, was sind die Haftbedingungen in der Schweiz, aber auch was bedeutet feminisierte Körper oder Mutter oder Migrantin zu sein im Gefängnis. Und das war für mich wichtig. Ich konnte das nicht trennen, dass ich nur als Baskin jetzt prange, ein bisschen die Haftbedingungen, sondern ich musste als eine baskische Mutter, migrantische Frau irgendwie nach draußen tragen, was die Praxis in Schweizer Gefängnissen ist und auch ein bisschen, wenn wir analysieren, 2016 kamen auch von Lateinamerika, wie Ayala, auch viel Bewegungen wie New Namenos Bewegung, dass irgendwo auch die feministische, sagen wir,

0: Perspektiven oder feministische Kampfwiderstand sehr präsent war in der Gesellschaft. Und dann für mich war ganz klar auch in diesem Moment, wir mussten auch diese Perspektive oder so in den Mittelpunkt von die Kampagne setzen. Und auch konnten wir nicht nur eine Kampagne für diese Was-Geschieht-Identität und vergessen, dass dahinter auch, dass ich eine Frau und eine Mutter war.
1: Ja, das mit Mutter ist ja schon auch nochmals eine sehr spezielle Situation im Gefängnis, oder?
0: Ja, ist die mehrfache Unterdrückung im Gefängnis ist alles ein mehrfache Unterdrückung. Wenn du Frau oder feminisierte Körper bist, wenn du Mutter bist in dieser Gesellschaft oder in diesen Institutionen, du bist eine schlechte Vorbild als Mutter, wenn du im Gefängnis bist. Dann die Institutionen versuchen, diesen Bezug zu deinem Kind zu entfremden, weil die denken, du eine nicht gute Vorbild bist. Und dann ganze Zeit ist das quasi, die wollten dir erzeugen, dass du eine gute Frau, eine Mutter bist. Und gleichzeitig die nehmen wir alle Möglichkeiten, dass du dieses Kind umarmen kannst oder Teil von ihrem Leben bist. Für mich das war ganz klar, dass ich werde das nicht lassen. Ich habe nichts Schlechtes gemacht, sondern ich habe auch für meine Tochter, für ihre Befreiung, für eine freie Zukunft gekämpft. Und ich hatte keine Angst, dass sie irgendwann mir Vorwürfe machen wird wegen meinem Kampf. Und das habe ich auch so klar gezeigt, die Gefängnisse. Ich werde nicht zulassen, dass unsere Liebe auch politisiert wird oder auch die Körper meiner Tochter auch politisiert wird. Aber das konnte ich auch kämpfen, weil mein Fall veröffentlicht war und auch es gab eine starke Solidarität und feministische Bewegung dahinter auch, dass irgendwo meine Anliegen oder meinen Kampf von draußen auch unterstützen konnte. Oder auch ein Radio, das die Isolationsmauer gebrochen hat. Und ich musste diese Bewegung, diese Kollektivität ein bisschen nicht nur für meinen Fall quasi nutzen, sondern auch diese Haftbedingungen in U-Haft und speziell diese Haftbedingungen gegen feminisierte Körper in Schweizer Gefängnisse anzuprangern. Und auch diese Muttersein zu thematisieren, weil viele Mütter nicht ihre Kinder besuchen konnten oder sogar auch sie selber Angst oder gelogen haben, ihre Kinder nicht zu anerkennen, dass die im Gefängnis sind, weil das ist quasi die Schlimmste, dass jemand passieren kann. Und für mich, das war anders, egal wie wir sind, wir haben unsere Rechte und als Mutter auch haben unsere Rechte und dafür werde ich für alle kämpfen.
1: Ja, es ist jetzt 9 Jahre her seit deiner Befreiung, 15. September. Wie blickst du darauf zurück? Seither ist jetzt auch viel passiert. Was bedeutet dir Freiheit?
0: Ja, ich denke oft, die Freiheit bleibt nur in diese körperliche, dass ich als Körper nicht mehr im Gefängnis bin und draußen bin und dass frei bin. Aber dann in diese legale Leben auch, für mich es gibt andere Gefängnisse ohne Mauer, dass das System, dieses kapitalistische, rassistische, patriarchale System ist und dort immer mein Verständnis von Befreiung ist kollektive. Ich kann nicht frei sein, bis alle frei sind. Das ist wie ein bisschen, was ich versuche umzusetzen. Und auch für mich Befreiung ist, dass ich oder alle entscheiden könnten, selbstbewusst, wo auch sie Widersprüche haben können und nicht, weil ich weiß, dass es sehr schwierig ist, in diese Leben in diesem Alltag kohärent sein, aber was mir wichtig ist auch, dass ich treu bleibe auf meine Ideen, meine Utopien. Und das bedeutet auch, dass vielleicht für manchmal für manche Personen okay, eine unbequeme oder Andersdenkerin bist oder Andersmacherin bist, aber mir, das ist wichtig, nicht aufzugeben. Trotz vielleicht kann ich nicht Sachen oder Utopien oder Kampf führen, wie ich mich wünschte, weil auch vielleicht es gibt nie Konditionen oder es gibt andere Mittel oder ich habe nicht Mittel, aber mir ist trotzdem wichtig, das einzuordnen und denken, wo bin ich, was habe ich und wie gehe ich weiter. Und manchmal, okay, ich fühle mich okay, alleine gegen den Strom, aber ist, weil ich meine ganze Leben war auch so ein bisschen nicht klar habe, für was, wofür ich kämpfe. Mir ist auch wichtig, dass ich das weiterziehe. Aber nicht alleine. Ich fühle mich auch nicht alleine, weil irgendwo, wie gesagt, ich gehöre zu einem kollektiven Kampf, das weiter auch als in der Schweiz ist. Und hier setze ich diesen Kampf mit anderen Mitteln, dass ich ihn Baskeler mache. Und das macht mir immer zu Hause zu fühlen in diesem Kampf. Oder? Weil auch zum feministischen Kampf kann ich überall gehören, auch hier.
1: Ja, und wie geht es weiter? Gibt es so Perspektiven einerseits für die Zukunft, aber auch ganz konkrete Dinge, die anstehen?
0: Ja, ich würde viel Dinge machen, aber ja, man muss auch ein bisschen Geld verdienen, hier zu leben, und dann in diesem Alltag ist meine Zeit ein bisschen eingeschränkt. Aber ja, momentan, was wir in die Hände haben, ist ein Buch. Wir schreiben unsere Geschichte. Wir waren Frine Kane, oder wer war Frine Kane, weil ich finde wichtig auch, ich finde Teil der Kampf, diese Geschichte, diese Ereignisse, diese Erfahrungen, die wir damals gemacht haben, als Bewegung, als Einzelperson, das weitergetragen werden und dass die Geschichte von uns geschrieben wird. Memoria Feminista, Memoria oder Widerstand, Geschichte, einfach, das von uns kommt, weil sonst oft wir wissen, wer die Diskurse, wer die Narrative schreibt. Und dann, ich finde, eine wichtige Mittel entgegenzusetzen. Und auch manchmal, oft, wir konzentrieren uns, gegen was wir sind. Und ich denke, wir mussten auch mehr, wofür wir sind, und auch ein bisschen weiter erzählen, wie es wir machen. Wie kämpfen wir, und dort auch nicht hierarchisieren oder priorisieren oder vergessen, diese Kämpfe, dass das möglich machen, auch wie Care-Arbeit, dass andere Kämpfe geführt werden. Weil der Kampf geht viel weiter, als auf die Straße Demo zu machen.
1: Ja, das wären doch vielleicht gute Schlussworte. Vielen Dank, dass du dir die Zeit genommen hast.
0: Ja, ja. Ich bin immer gern dabei, weil auch gehört Teil der Kampf, ja, immer wieder zu erinnern und einfach zugängliche Offenheit machen, weil vielleicht auch andere bringt etwas, weil, wie gesagt, alle waren wir Teil davon.
1: Merci.
0: Gut.
2: 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Das war gerade ein Interview, das Yannick heute zum 9-jährigen
1: Anlässlich der 9 Jahre Befreiung von Nekane.
2: Genau, danke für den schnellen Helfer. Zur 9-jährigen Befreiung von Nekane, mit Nekane heute geführt hat. Und anlässlich dazu hören wir jetzt noch einen baskischen Song. Dieser heißt Nerekin.

0: Agora. Das ist die Infosendung am Freitag auf Radio Lora 97,5 MHz und wir machen weiter mit einer Nachricht.
1: Tödlicher Unfall auf Baustelle in Zürich. Diese Woche ereignete sich ein Arbeitsunfall auf einer von Zürichs Baustellen. Im Kreis 5 stürzten dabei zwei Bauarbeiter in die Tiefe. Eine Person starb noch vor Ort und eine zweite Person zwei Tage danach im Spital. Bei den Verstorbenen handelt es sich um zwei Männer im Alter von 54 und 57 Jahren. Wir erzählen heute im Info von diesen Todesfällen, weil sie uns zum einen bestürzen und zum anderen solche Unfälle uns Fragen stellen lassen nach den Arbeitsbedingungen auf dem Bau. Arbeitsunfälle sind tragisch und Ausdruck von realen Bedingungen, die es zu hinterfragen, anprangern, zu verändern gilt. Arbeitsunfälle auf Baustellen sind oftmals direkte Folge einer Sparpolitik, die Arbeitsverhältnisse auf dem Bau zunehmend prekarisieren. Medienberichten zufolge sind die Ursachen der Arbeitsunfälle noch nicht klar. Klar sei jedoch, dass die beiden Bauarbeiter sich an einem eingerüsteten Gebäude in einem Baustellenlift befanden. Dieser Baustellenlift stürzte aus noch ungeklärten Gründen mehrere Meter in die Tiefe. Wir denken an die verstorbenen Menschen und deren Familien und gedenken allen Arbeiterinnen, die ihr Leben auf der Baustelle oder durch Krankheit verloren haben.
0: So, und wir machen jetzt weiter mit einem nächsten Lied, um uns einzurichten, denn wir telefonieren jetzt dann gleich zur Demo, die seit 18.30 Uhr in der Nähe des Bürkliplatz stattfindet, Stop Deportation, um da einen genaueren Einblick zu kriegen. Aber ja, da müssen wir jetzt kurz anrufen, schauen, wie es alles klappt und dann melden wir uns gleich wieder zurück. Bis dahin hören wir...
1: Wir hören von Amber London Nebula und ich grüße ganz herzlich Sonny, wo uns eben auch noch einen kleinen Besuch abgestattet hat. Das ist immer sehr willkommen, kommt uns besuchen im Radio Lora. Und ja, hören wir rein.

Okay, super. Also wir sind jetzt noch nicht gerade auf Sendung, wir sind gerade noch ein Lied am hören. Aber ich denke, ich rufe schon mal an, um zu schauen, ob es funktioniert mit dem Telefon. Okay. Also,

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3: So, dann sind wir jetzt wieder auf Sendung bei Radio Lora 97,5 MHz in der Infosendung am Freitag. Und am Telefon habe ich jetzt eine Person, eine Organisatorin der Demo, von der wir jetzt auch schon berichtet haben, Stop Deportation, die seit 18:30 Uhr beim Bürkliplatz in der Nähe gestartet, sich besammelt hat. Hallo, herzlich willkommen.
4: Hallo zusammen.
3: Magst du unseren Hörerinnen kurz einen Einblick geben, aus welchem Anlass ihr heute diese Demo organisiert habt?
4: Genau, wir haben die Demo heute organisiert, um uns gegen die Ausschaffungspolitik der Schweiz zu wehren. Die Schweiz zieht im Moment die Schraube an verschiedensten Fronten, wenn es um Ausschaffungen geht. Zum Beispiel haben sie auch wieder angefangen, nach Somalia auszuschaffen und von dort sind auch sehr viele der Organisatorinnen aus dem Bündnis selbst. Es werden viele Kurdinnen in die Türkei ausgeschafft und teilweise dort verhaftet. Zum Beispiel diesen Sommer gab es eine Ausschaffung einer Familie, die selbst auch in diesem Bündnis organisiert war. Und die Mutter und ihr Baby sind jetzt immer noch im Gefängnis in Istanbul.
3: Habt ihr eine Analyse oder Erklärung, wieso sich gerade jetzt diese Abschiebungen, Ausschaffungen so, also diese Schraube sich angezogen hat?
4: Ich glaube, wir sind im Faschismus und die Schweiz macht mit.
3: Okay, und eben wie gesagt, rund um diese gesteigerte Repression hat sich auch viel Organisierung gebildet. Kannst du uns ein bisschen mehr erklären, so wie ihr euch organisiert, genau, was dort die Erfahrungen sind?
4: Genau, also wir sind ein Bündnis, das es seit Februar ungefähr gibt, das heißt Bündnis Stop Deportation. Und wir setzen uns zusammen im Moment aus vor allem Menschen, die in Besuchsgruppen sind, von dem Bündnis Unrecht zu Recht wird, und auch viele kurdische, migrantische Menschen, die selbst im Asylsystem sind. Und wir wollen aber nicht nur gegen Ausschaffungen in die Türkei kämpfen, sondern gegen Ausschaffungen überall hin. Und wir versuchen eigentlich auch, uns immer mehr mit anderen migrantischen Communities auch zu vernetzen. Und ich denke, das ist sicher auch ein großes Ziel, nach dieser Demo das noch mehr anzugehen.
3: Und jetzt, eben ihr seid vor Ort gerade an dieser Demo, kannst du uns einen Einblick geben, wie die Stimmung vor Ort ist? Was hörst du, was siehst du?
4: Ja, es sind schon ziemlich viele Menschen hier, was mega schön ist. Die Reden haben noch nicht angefangen, aber es sieht aus, als würde es sich langsam aufbauen. Und die Stimmung ist bis jetzt gut, kommt vorbei.
3: Ja, eben, wie können die Leute euch unterstützen? Also jetzt heute an die Demo kommen, aber gibt es auch weiterführend noch Möglichkeiten?
4: Es wird sicher auch weiterhin Aktionen geben. Folgt doch auf Instagram Gegenlager und kommt einmal an eine Sitzung. Schreibt uns auf Instagram, wenn ihr interessiert seid.
3: Super, danke vielmals für diesen Einblick und die Möglichkeit für dieses schnelle, spontane Telefon. Hast du noch so einen letzten Call für alle, die jetzt noch unentschlossen sind, ob sie sich auf den Weg zur Demo machen sollen?
4: Wir werden über den Paradeplatz laufen.
3: Okay, das sollte doch eigentlich Motivation genug sein. Danke vielmals und viel Erfolg.
4: Schönen Abend euch.
3: Ja, das war das kurze Telefon. Vielen Dank. Wir hören jetzt noch ein letztes Lied, denn wir nähern uns bereits dem Ende unserer heutigen Sendung Info Freitag 97,5 MHz Radio Lora, und das Lied, das wir hören, das heißt Body Talk und ist von Creamy Cheese.

0: bisschen verwirrt, ist das irgendwie ein bisschen neu? Muss man irgendwie auf etwas drücken, zum Live gehen? Nachher.
1: Einmal so.
0: Oh! Ah, okay. Das heisst, nachher klappt das. Ich bin schon lange nicht mehr da gewesen. Ah ja. Und diese Sachen kann ich alle wegtun, oder? Oder? Dann lösche ich.

0: So, das war das letzte Lied, Bodytalk. Und das war's mit der Sendung Infofreitag, 18. September. Danke, dass ihr dabei wart. Danke fürs Zuhören. Und jetzt geht's dann gleich weiter mit der nächsten Sendung. Das ist Afrida. Die machen sich jetzt schon bereit und da könnt ihr wirklich gespannt sein. Ja, sonst, was sagen wir noch jetzt?
1: Ich weiß auch nicht genau. Genau, wenn ihr noch Zeit habt, spontan geht zur Demonstration am Bürkliplatz, die startet. Erst in einer halben Stunde voraussichtlich.
0: Ja, und wenn ihr erst jetzt eingeschaltet habt und die Sendung verpasst habt, keine Sorge, ihr könnt sie jederzeit nachhören. Wir laden das jeweils rauf auf SoundCloud oder auf www.lora.ch könnt ihr auch alle unsere Sendungen nachhören. Hört auch bei den anderen Infosendungen rein. Montag bis Freitag, 18 bis 19 Uhr, immer eine Stunde Nachricht.
1: Und wir sagen ciao, tschüss zusammen und ein schönes Wochenende.
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1: Hallihallo und herzlich willkommen bei Sirup. Wir haben heute einen Special Guest, nämlich Selina. Sie war sehr lange bei uns bei Sirup dabei gewesen. Sie hat jetzt dieses Jahr aufgehört und wir haben sie jetzt interviewen und sie einfach ein bisschen fragen, wie sie zu Sirup gekommen ist, was sie in Zukunft gerne machen möchte und was sie inspiriert hat, Radio zu machen.
2: Was war deine Funktion bei Sirup und wie lange bist du bei Sirup gewesen?
3: Also meine Funktion war ganz am Anfang Redaktionsleitung gewesen. Und ich weiss noch, es hat eben angefangen, weil wir sind nicht mehr so viele Leute bei Sirup gewesen, also wo ich noch nicht dabei gewesen bin. Und da hat jemand dann wie so einen Aufruf gestartet oder so ein Meeting so zur Vorstellung eben, dass sie Leute suchen fürs Radio. Und ich bin eigentlich immer recht engagiert unterwegs gewesen und habe dann gefunden, mal doch, das würde mich mega interessieren. Und dann habe ich gedacht, ja komm, eben, sie brauchen auch Leute für die Redaktionsleitung und darum bin ich dann wie dort eingestiegen. Und das ist eben schon mega lang her, also ich glaube so an meinen Uni-Anfängen, das ist fast irgendwie so 5 bis 10 Jahre her. Also irgendwie im 2016, 2017 habe ich angefangen zu studieren und ich bin dann glaube ich relativ schnell mal eingestiegen. Und dort bin ich dann eben eigentlich recht lange in der Reda-Leitung gewesen. Und nachher, als ich aufgehört habe mit dem Studium, mit dem Bachelor, habe ich dann eigentlich wie gewechselt einfach in die Redaktion, um einfach nur Sendungen zu machen und bin dann ein bisschen zurückgetreten von der Leitung.
2: Dankeschön. Was hat dir am meisten bedeutet und was hat dir am meisten Spass gemacht bei Sirup?
3: Es ist noch schwierig zu sagen, weil es sind wie so viele verschiedene Sachen gewesen eigentlich. Also ich kann es jetzt wie nicht an etwas festmachen. Aber ich sage mal so, im Studio sein und wissen, so, okay, jetzt ist man dann live oder wirklich so die Sendung, die man geplant hat, dann auch umzusetzen, das hat mir am meisten Spass gemacht grundsätzlich, weil meistens ist man dann irgendwie mit jemandem gewesen, den man interviewt hat und es war so die Atmosphäre gewesen und manchmal vorher hat man noch irgendwie über Horrorszenarien nachgedacht, oh, was könnte alles schief gehen und oh, ist man jetzt schon live oder noch nicht. Von dem her, das war sicher immer so ein bisschen Nervenkitzel gewesen. Und ja, am Anfang hat es mir eigentlich recht viel bedeutet. Ich habe mich recht viel auch reingegeben bei Sirup. Und ich habe es eigentlich bis am Schluss immer cool gefunden. Aber ich habe gemerkt mit der Zeit, dass ich auch so ein bisschen eben andere Prioritäten noch habe. Und dass es eben dann doch auch mit der Zeit recht viel Zeit braucht. Und darum ja, bin ich dann dort wie so ein bisschen nach und nach zurückgetreten, dann eben auch so in der Redaktion selber, dann einfach nur noch zum Sendungen machen und eben, wie vorher schon gesagt, dann nicht mit Leitung, oder? Genau, aber eben, es ist so ein bisschen alles rundherum. Einerseits die Sendung wirklich dann umsetzen, aber auch so ein bisschen das Vorbereiten mit den Leuten, mit dem Team.
2: Was sind deine Lieblingssendungsthemen gewesen und gibt es auch solche, wo du den Inhalt davon immer noch mitnimmst, also bis heute?
3: Ja, also ich musste gerade mal eben vorher schauen, vor dieser Sendung jetzt, was ich dann alles so gemacht habe. Und teilweise konnte ich mich wirklich gar nicht mehr so richtig daran erinnern, was ich dann alles da geredet habe. Teilweise noch amüsant gewesen. Jedenfalls, was mir so ein bisschen geblieben ist, ist so, ich habe mal eine Sendung über Kaffee gemacht. Und dort ist mir einfach wie so ein bisschen geblieben, was eben, woher es kommt oder was die Leute über Kaffee gesagt haben oder wegen den verschiedenen Bohnen. Und dort habe ich wie eigentlich so ein bisschen auch etwas gelernt dabei. Darum ist mir das wahrscheinlich so geblieben. Und dann habe ich auch mal mit jemandem eine Sendung gemacht, wo ein professioneller Gitarrist war. Und das war halt wie auch noch eindrücklich gewesen, so eben irgendwie so einen Profi haben, der irgendwie etwas macht und man darf ihn interviewen. Und nachher sind natürlich auch die Lieder dann im Radio von ihm gelaufen. Und einmal habe ich mit einem Kollegen habe ich so eine Sendung gemacht mit dem ETH-Ratspräsident. Also da haben wir ihn interviewt und dann sind wir natürlich auch in sein Büro. Und das war natürlich dann schon ein bisschen aufregend gewesen. Und ich habe vorher jetzt auch noch mal reingelassen in die Sendung und ich habe selber ein bisschen über mich schmunzeln, was ich da so gesagt habe. Aber das sind so ein bisschen die Sachen gewesen, die so ein bisschen Eindruck hinterlassen haben. Und dann habe ich auch noch so Sendungen gemacht über das Reisen oder mal eine mit meiner Schwester. Und die Sachen, die bleiben dann einem so ein bisschen, genau.
2: Gibt es denn auch Skills, die du bei Sirup gelernt hast und die du mitgenommen hast für dich, also für dein persönliches, ich sage es glaube nochmal, gibt es wie Skills, die du bei Sirup gelernt hast, die du bis heute mitgenommen hast?
3: Ja, also zum einen, ich habe ja mal so einen Radiokurs gemacht. So, ich glaube, es waren so zwei Tage, wo man wirklich so ein bisschen also Theorie angeschaut hat und dann auch wirklich so im Studio. Und ich sage jetzt mal, ich könnte wahrscheinlich irgendwie schon noch heute im Studio eine Sendung machen. Also das ja, kann ich wahrscheinlich immer noch. Müsste einfach zuerst mal noch mal ein bisschen schauen, wo die Knöpfe sind. Von dem her, das ja, ist sicher etwas, wo ich so immer noch kann und vielleicht auch eben wieder mal machen. Und ja, ich sage mal, so ein bisschen moderieren grundsätzlich, beziehungsweise eben so ein bisschen die Interaktion mit einem Interviewpartner, wie das so geht oder was man so macht oder eben nicht macht. Oder dass man eben deutlich reden soll. Was ich jetzt auch wieder merke, da braucht es auch ein bisschen Übung. Und ja, ich sage mal, so ein bisschen die Interaktion, wo man mit den Menschen hat, ist eben im Radio wie anders, oder? Also das habe ich sicher auch so ein bisschen gelernt. Das ist so, dass man Sachen mehrmals wiederholt, weil gewisse Zuhörer dann ja wie später dazu schalten. Und einfach so ein bisschen die Herangehensweise, wie man es macht, das habe ich sicher noch mitgenommen. Oder denke dann auch, wenn ich selber Radio höre, ah, die machen jetzt doch sicher gerade das. Oder ja, darum wiederholt es so viel mal. Oder von dem her, ja, ich denke, das habe ich sicher mitgenommen. Und eben auch so ein bisschen einfach mal machen, auf die Leute zugehen. Wenn ich irgendwie einen Sendungspot hatte, dann musste ich einfach irgendein Thema haben, oder? Und dann habe ich einfach mal gemacht. Und schlussendlich ist das eigentlich immer gut gekommen.
2: Was findest du schön an der Sirup-Zeit und was hast du herausfordernd gefunden?
3: Ja, es gibt grundsätzlich sehr viel Schönes an der Sirup-Zeit. Also wir haben viel auch gemeinsam gemacht, organisiert, eben gemeinsame Sendungen oder irgendwelche Meetings geplant oder wir sind auf ja, so Activity Fair und so. Also dort haben wir so auch so Ausstellungen gemacht, haben wir auch unseren Stand gehabt, uns vorgestellt bei den Studenten. Und ich glaube, das hat uns auch wie so näher zusammengebracht. Und dadurch sind wir auch Möglichkeiten, also hat sich Möglichkeiten geöffnet für uns. Und wir haben uns ein bisschen mehr gekannt und wir gewusst, was wir machen. Und das war immer sehr cool gewesen mit dem Team so. Und natürlich habe ich auch eben geschätzt, mit den verschiedenen Leuten Interviews zu führen, wo man auch sonst ja nicht einfach so kann, aber wenn man sagt, ja, man ist eben vom Radio und so, dann hat man ein bisschen mehr die Möglichkeit. Und herausfordernd, sage ich mal, ist wahrscheinlich die Rolle von der Redaktionsleitung gewesen, weil es ist immer sehr schwierig mit sehr vielen Leuten, die man eben auch nicht so oft dann vielleicht sieht und jeder ist noch am Studieren, dass man dann dort wie zusammen die Meetings planen und organisieren kann. Und das ist schon herausfordernd gewesen, dass dort auch die Informationen geflossen sind und alles. Und ja, aber ich sage mal, es ist halt wie normal, wenn man dann plötzlich mehr Leute ist und neue kommen dazu.
2: Was hast du denn, also bevor du ja mit deiner jetzigen Tätigkeit angefangen hast, hast du ja, wie du schon erwähnt hast, an der Uni studiert. Was hast du denn genau studiert?
3: Ich habe Betriebswirtschaftslehre studiert, im Hauptfach und im Nebenfach. Und ja, das ist möglich. Es fragen mich immer viel, was? Beides, das geht doch nicht. Genau, und ja, habe dann abgeschlossen mit dem Bachelor, genau.
2: Und was hat dich dazu inspiriert, das Studium aufzuhören, also dass du quasi den Master nicht gemacht hast und dann mit deiner Ausbildung als betriebliche Mentorin anzufangen?
3: Ja, also grundsätzlich, wenn man ganz weit zurückgeht, habe ich eigentlich immer gedacht, nein, ich studiere sowieso nicht. Und dann hat sich aber mein Leben so gewendet, dass ich schlussendlich dann doch studiert habe. Jedenfalls habe ich mir dann gesagt, ja, den Master mache ich, wenn ich ihn irgendwann brauche. Also ich habe mir wie überlegt, für jetzt das Nächste, was ich machen möchte, ob ich dann den Master brauche oder nicht. Und ich habe mir immer so gedacht, ja gut, wenn ich vielleicht genauer weiss, was ich nachher machen will oder wohin ich will und es braucht einen Master in dem und dem Fach, dann mache ich ihn. Aber jetzt in dem Fall habe ich es nicht gemacht und ich wollte dann eigentlich in die Arbeitswelt einsteigen und habe dann zuerst aber noch als Conference Specialist bei einer Grossfirma als ja, Eventorganisatorin gearbeitet und ich habe mich wie ein paar also in ein paar Berufe ausprobiert, was zu mir passt, was ich machen möchte. Ich habe dann nachher auch noch einen kreativen Beruf gemacht als Social Media Managerin und habe dann parallel dazu wie dann eben die Ausbildung als betriebliche Mentorin gemacht. Also das heisst, wie ich habe vorher noch wie ein paar andere Sachen gemacht, um mir klar zu werden, was ich dann überhaupt machen will. Und ich habe gewusst, ich will immer, also sagen wir so, ich habe gewusst, es hat mich schon immer fasziniert, mit Menschen zu arbeiten. Aber ich habe nie recht gewusst, was ich genau jetzt machen will, wie viele halt so ein bisschen in diesem Alter. Und mich hat immer schon interessiert, wie ein Betrieb funktioniert. Ich konnte mir auch vorstellen, dass ich irgendwann selbstständig wird arbeiten. Und von dem her habe ich dann wie gefunden, eben Betriebswirtschaft macht Sinn zum Studieren. Und ja, habe dann gemerkt, ich muss aber trotzdem etwas noch mit den Menschen machen. Darum habe ich dann die Ausbildung angefangen.
2: Was ist denn, vielleicht noch zur Begriffserklärung, was ist der Unterschied zwischen betrieblicher Mentorin und Coach?
3: Ja, genau, das ist vielleicht nicht so intuitiv verständlich auf Anhieb. Und zwar ist betriebliche Mentorin, also es gibt wie einen gesetzlich anerkannten Abschluss in der Schweiz als eidgenössisch diplomierte betriebliche Mentorin. Und grundsätzlich beinhaltet die, also der Titel oder ja, die Rolle eigentlich drei weitere Rollen, kann man so sagen. Also das heisst, das eine ist wie eben der Coach. Und das ist auch die primäre Rolle, die ich wie als betriebliche Mentorin einnehme. Das heisst, ich leiste Hilfe zur Selbsthilfe. Und ich kann aber auch die Rolle der Beraterin einnehmen, wenn ich mal irgendwie fachspezifisch etwas weiss und kann Inputs geben oder beraten. Oder auch Trainerin, wenn ich etwas weiss, wie es geht, Wissen weitergebe. Oder irgendwie ja, Trainingssachen mache mit meinen Kunden und Kundinnen. Genau, und betriebliche Mentorin, das heisst so, weil man geht davon aus, dass wie eben zum Beispiel ein Betrieb eine betriebliche Mentorin heisst. Das heisst jemand im Betrieb, der eigentlich wie den Leuten in Unternehmen bei beruflichen Herausforderungen unterstützt.
2: Wo du mit der Uni angefangen hast, welches berufliche Ziel hast du dort verfolgt und wie, also warum hat sich das verändert? Also warum hast du dich entschieden, also du hast ja wie angesprochen, du möchtest mehr etwas mit Menschen machen. Also hast du wie gemerkt im BWL-Studium, das ist zu sehr entfernt von den Menschen irgendwie?
3: Ja, also ich sage mal, das BWL-Studium hat vielleicht grundsätzlich nicht so zu meiner Person an sich gepasst. Aber es ist wie eine Art etwas gewesen, wo ich gewusst habe, okay, das hilft mir am meisten weiter in dem, was ich vielleicht eben mal machen will. Also ich habe wie gewusst, okay, wenn ich weiss, wie ein Betrieb funktioniert, was es alles braucht, wie ich den muss führen und welche Komponenten wichtig sind, dann kann ich sozusagen wie ja, einen Betrieb führen und leiten und muss mir dann einfach nur die anderen Kompetenzen aneignen, die ich wie will in dem Betrieb ja, ausführen. Genau. Also sozusagen, ich bin immer schon mit dem Gedanken rein, okay, es interessiert mich, wie ein Betrieb funktioniert, aber ich habe gewusst, das ist jetzt nicht meine Passion. Also ich sage mal, ich habe mich eher eben ja, können faszinieren für Kreativität, für Kommunikation und ja, für so zwischenmenschliche Sachen auch. Also ich bin sehr breit gefächert interessiert, aber ich sage mal, ja, das Wirtschaftsstudium ist eher vielleicht ein Mittel zum Zweck, eher gewesen, so rückblickend oder ja, ich sage mal, eben andere Studien hätten mich vielleicht sogar mehr erfüllt, aber grundsätzlich jetzt auch rückblickend ist es wie sinnvoll gewesen. Und es hat eigentlich wie auch schon dort Sinn gehabt für den Weg, wo ich jetzt gegangen bin.
2: Wo hast du denn genau die Ausbildung zur betrieblichen Mentorin gemacht?
3: Grundsätzlich gibt es verschiedene Ausbildungsinstitutionen, wo man die Ausbildung machen kann. Und ich habe es jetzt wie bei meiner Ausbildnerin Olten gemacht, wo verschiedene Standort auch anbietet, eben in Zürich, Bern etc. beim Coaching-Zentrum CZO habe ich es gemacht. Und es ist wie so, dass grundsätzlich alle von der Schweiz nachher, egal wo man die Ausbildung macht, an die gleiche Berufsprüfung gehen.
2: Aus was für Komponenten besteht die Ausbildung als betriebliche Mentorin?
3: Grundsätzlich ist es so, dass es bei dieser Ausbildungsinstitution jetzt so drei Teile gegeben hat. Also das ist eben auch bei allen wieder dann wahrscheinlich anders. Aber zuerst war ein grosser Teil, dass man sich selber unter die Lupe genommen hat und selber reflektiert hat. Also der erste grosse Teil war eigentlich, dass man sich sehr intensiv mit sich selber auseinandergesetzt hat. Weil nur dann, wenn man den Prozess ja mit sich selber auch macht, dann nachher kann man das auch dann mit anderen wie machen, beziehungsweise sie dann anleiten dazu. Und der zweite Teil war dann vor allem, dass man Tools und Methoden gelernt haben, wie man die anwenden kann, was es gibt für welches Problem und welche Phase. Und der dritte Teil war dann wie noch mehr Tools gewesen. Und vor allem auch Übung, Repetition, Anwendung und Umsetzung.
2: Was hast du spannend gefunden und gut an deiner Ausbildung zur betrieblichen Mentorin und was hast du eher herausfordernd gefunden?
3: Also ich habe es sehr spannend gefunden, eben sich mal Zeit zu nehmen, um mit sich selber, also sich selber besser zu kennenlernen, weil meistens im Alltag macht man das nie so intensiv wie in dieser Ausbildung. Also es war wirklich so ein bisschen, ja, recht intensiv gewesen und hat mir aber auch gefallen, um sich eben mal Zeit zu nehmen und ein bisschen an sich zu arbeiten. Und es hat mir auch sehr Spass gemacht, die ganzen Tools kennenzulernen, wie was kann ich in welchem Fall anwenden. Gleichzeitig war es auch sehr herausfordernd gewesen, dann wie die Tools effektiv wirklich anzuwenden. Also ich sage mal, wenn man dann so das erste Mal übt an Personen, dann merkt man, okay, ja, es sieht recht einfach aus. Es sieht einfach ein bisschen aus nach Fragen stellen, nach irgendwelchen Tools, nach Anleitung durchführen. Und mit der Zeit merkt man dann, okay, es ist sehr individuell, man muss genau überlegen und wirklich den Kunden auch dann so ein bisschen spüren, was der braucht und dann wirklich das richtige Tool auch auswählen und dann das auch richtig durchführen und merken, ob es jetzt passt oder nicht. Also es ist dann wie in der Umsetzung kann es noch herausfordernd sein. Genau.
2: Aber findest du den herausfordernden Aspekt auch noch ansprechend oder also findest du das auch eine gute Herausforderung oder wie fühlst du dem gegenüber?
3: Ja, sehr. Also das ist ja auch das Spannende dann, die Begleitungen dann auch durchzuführen. Also ich sage, es ist immer etwas vom Spannendsten oder ja, ich sage mal auch für mich, der Moment ist so, okay, ich weiss jetzt, was der Kunde für ein Problem hat, wie es aussieht, wo er hin will, was machen wir jetzt für eine Lösungsarbeit, wie kommen wir zu dem Ziel? Und das ist eigentlich der Moment, wo ich mir muss überlegen muss, welches Tool wende ich an. Also ich habe nicht einfach 5 Tools, die ich anwenden könnte, sondern man hat meistens relativ ein grosses Repertoire. Klar greift man auch ein bisschen zu den gleichen oder sagt, das funktioniert meistens gut. Aber ich bin dann jemand, der immer denkt, okay, das ist jetzt für das genau richtig oder eben nicht. Und das ist dann immer spannend, auch rückblickend, wenn man reflektiert darüber, hätte ich ein anderes Tool anwenden können oder ist das genau das Richtige gewesen oder das hätte ich auch noch machen können oder das ist eigentlich noch gut gewesen. Also es ist dann immer sehr spannend, das auch zu reflektieren und zu überlegen, hey, wie ist das genau abgegangen, was ist eigentlich genau passiert. So rückblickend finde ich es auch immer interessant. Aber ja, es macht mir natürlich sehr Spass, was ich mache.
2: Wie sieht eine Arbeitswoche aus für dich?
3: Ja, das ist immer ein bisschen unterschiedlich, aber trotzdem hat es so ein bisschen seine Struktur. Also ich sage mal, einerseits bin ich ja wie selbstständig bzw. Teilzeit selbstständig als betriebliche Mentorin unterwegs. Das heisst, als Begleitungsperson, ich bin jetzt nicht in einem Unternehmen so als betriebliche Mentorin angestellt, sondern es ist wie auf selbstständiger Basis. Und andererseits bin ich wie noch fest angestellt bei einem Unternehmen. Und dort ist meine Rolle als Jobcoach, wo ich sozusagen Jugendliche mit Förderbedürfnis begleite. Und das ist entweder bevor sie eine Lehre haben, helfe ich ihnen, eine Lehrstelle zu finden, oder dann in der Lehre. Und die Kinder haben meistens ein ADHS oder sind auf dem Autismus-Spektrum, haben irgendein Bedürfnis, das grösser ist als eben bei vielleicht Leuten, die das nicht haben, wo ich dann unterstütze. Und die Arbeitswoche sieht grundsätzlich so aus, dass ich an meinen Freitagen meistens eben für meine Teilzeit-Selbstständigkeit Leute begleite oder Sachen vorbereite. Und in den anderen Tagen tue ich dann wie im Unternehmen die Jugendlichen begleiten. Und dort ist es so, dass ich die Coachings, beziehungsweise eigentlich alle Coachings, die ich mache, und ich selber mit den Kunden plane, so wie jetzt in der Selbstständigkeit, als auch in der Festanstellung. Und da die Jugendlichen natürlich auch immer ihre Stundenpläne haben oder ihre Freizeitkurse oder die in der Lehre sind, je nachdem auch unregelmäßige Arbeitspläne, wenn sie irgendwie im Zugverkehr arbeiten oder ja, Schicht arbeiten. Darum ist es immer, jede Woche sieht relativ anders aus wie die vorherige. Und ich plane die Coachings immer so ein bisschen ad hoc und schaue, wie es dann gerade aufgeht. Und präferierte Zeiten sind natürlich immer so Randzeiten. Das heisst, die Spanne von meinem Arbeitstag ist nämlich relativ gross. Das heisst, ich fange meistens relativ früh an, weil zum Beispiel die einen Jugendlichen dann vor der Schule ins Coaching kommen und dann direkt gehen. Oder dann nach der Schule oder nach dem Arbeiten noch ins Coaching. Und darum zieht sich das dann an mich recht. Also es ist noch relativ intensiv, ganz am Morgen früh das Coaching geben oder eben dann am Abend, wenn man selber ein bisschen müde ist. Darum braucht es auch sehr viel Energie und auch sehr viel soziale Energie, wo ich dann selber ein bisschen merke, dass ich eben dann auch ein bisschen an meine Grenzen komme Und darum ist es für mich dann eben auch wichtig, dass ich so ein bisschen meine Ruhezeit habe oder eben mal eine lange Mittagspause. Aber ja, es ist immer sehr individuell, die Coachings. Ich passe mich immer ein bisschen an die Kunden an und trotzdem muss ich schauen, dass es eben so ein bisschen im Rahmen bleibt.
2: Und hast du dann als, also für deine Festanstellung als Jobcoach, hast du da auch noch müssen eine Ausbildung machen oder ist das ein Teil gewesen von der Ausbildung als betriebliche Mentorin oder ist das ganz getrennt?
3: Ja, also natürlich, man lernt ja immer, sage ich mal, eine gewisse Ausbildung und nachher im Job oder im richtigen Leben sieht es ja dann immer so ein bisschen anders aus oder die Rolle, in der muss man natürlich dann auch immer ein bisschen noch etwas dazulernen vom Betrieb oder wie das dort läuft. Und grundsätzlich kann ich die Coaching-Tools oder die Herangehensweise relativ gut übertragen auf die Rolle. Was dort noch dazukommt, ist, dass ich dann zum Beispiel auch mit Berufsberaterinnen im Gespräch bin und mich dort gegenseitig abspreche, wo jetzt zum Beispiel genau wissen, ja, wenn man dort Test gemacht hat, dann ist genau die und die Berufsrichtung spannend für die Person und dann gehe ich mit dieser Info wieder zurück ins Coaching und coach wie weiter mit dieser Info. Also, teilweise ist es auch so ein bisschen in Absprache mit dem Team und ich sage jetzt mal, vieles habe ich aber wirklich auch gut können übernehmen. Klar, eben gewisse Sachen lernt man dann wieder dazu oder ich sage jetzt mal, ich bin auch in der Ausbildung eben noch mehr jetzt über Autismus und ADHS am Lernen. Von dem her, es gibt natürlich Sachen, die man dann wie sicher so ein bisschen aneignen muss, wenn man es jetzt vorher nicht studiert hat oder sich in dem weitergebildet hat. Und das passiert jetzt wie bei mir einfach parallel zum Job, oder? Genau, und vielleicht auch so ein bisschen Selbststudium.
2: Was findest du herausfordernd an deinen beiden Berufen und wo kommst du an deine Grenzen?
3: Bei der Tätigkeit als Begleitungsperson in der Selbstständigkeit ist es so, dass man halt wirklich, sag ich mal, mit erwachsenen Leuten zusammenarbeitet oder eben auch die Spanne vom Alter ist relativ breit, also eher jüngere Erwachsene oder halt eben eher ältere Erwachsene. Und dort ist es sicher auch herausfordernd, dass man wirklich genau heranschaut, was ist das für eine Person, wie kann ich die am besten auffangen, was hat die Person genau für Bedürfnisse, dass man genau heranlässt und auch die Person ein bisschen spüren kann, was die genau will. Plus, es ist halt wie so, dass es immer verschiedene Kunden gibt. Also die einen reden extrem viel, die einen überlegen sehr lang, die einen kreisen immer ums Problem. Und ich sage mal, das ist bei den Erwachsenen noch häufiger als jetzt bei den Jugendlichen, die ich in der Festanstellung coachen, weil die Jugendlichen sehen mich vielleicht noch eher angesehen als an. Die weiss wahrscheinlich mehr als ich oder dort besteht vielleicht ein Wissensgefälle noch und die tun noch ein bisschen mehr zuhören als reden. Und bei den Erwachsenen ist es natürlich so, dass man auf Augenebene ist. Also ich bin auch auf Augenebene mit den Jugendlichen, aber je nachdem nehmen sie es nicht so wahr, weil sie das Gefühl haben, ja, ich weiss ja doch ein bisschen weniger vielleicht oder eben, manchmal geht es ja gar nicht um das, aber es ist eine gewisse Distanz vielleicht auch da. Und bei den Erwachsenen ist es wie ein bisschen anders und dann haben sie wie vielleicht auch ja, das Gefühl, okay, jetzt kann ich da eben einfach alles erzählen oder machen oder ich habe ja das Coaching da jetzt und ich sage mal, das ist wie herausfordernd, dann die verschiedenen Typen von Menschen in das Format Coaching wie einzubetten oder dann eben Zeit einhalten, die richtige Lösungsarbeit finden, dass es jedem gefällt. Also dort gibt es sicher viele Herausforderungen, was aber auch spannend ist für mich und wo ich auch sehr viel lernen kann. Bei den Jugendlichen ist die eine Herausforderung sicherlich, dass sie eben Jugendliche sind, die spezifische Förderbedürfnisse haben. Das heisst, ich muss dort genau hinschauen, was ist ihr Bedürfnis, wo kann ich sie genau unterstützen und wie kommen sie weiter. Oder eben, wenn sie noch einen Job suchen bzw. eine Lehrstelle, wie kann ich sie am besten unterstützen, dass sie dann eine Lehrstelle bekommen, was brauchen sie. Also dort genau das Bedürfnis rausgespüren und ganz wichtig, den Beziehungsaufbau stärken, weil das eine längere Beziehung ist. Und das ist auch herausfordernd, je nachdem, wenn eben der Jugendliche oder die Jugendlichen sich nicht gerade am Anfang auf die Beziehung einlöhnt. Weil das ist so ein bisschen die Basis für alles Weitere, was kommt.
2: Und dann, sobald die Personen einen Job gefunden haben, ist dann wie so quasi sind die Coachings oder auch das Mentorship abgeschlossen? Kann man sich das so vorstellen? Oder geht das dann je nachdem auch noch weiter, je nachdem, was die Bedürfnisse sind von den KundInnen?
3: Also grundsätzlich ist wie das eine recht lange Beziehung bzw. Begleitung. In den meisten Fällen ist es so, dass sie in der zweiten oder dritten Sek wie zu mir zum Beispiel kommen und die Begleitung dann wie anfängt. Und das geht eigentlich bis zum Lehrabschluss dann. Also es ist meistens eine recht lange Begleitung, die über Jahre geht, wo die Unterstützung dann wie kann vorgeführt werden. Also das heisst, auch dann, wenn sie in der Lehre sind, in der Berufsschule, dann gibt es meistens Themen wie eine Selbstorganisation oder Lernstrategien, die dann eben für die Jugendlichen meistens schwieriger ist, ja, zu erarbeiten oder selber drauf zu kommen als eben für andere. Und von dem her bieten wir dann dort weiterhin auch Unterstützung.
2: Ist denn bei betrieblichem Mentoring, ist dort Zusammenarbeit auch häufig über Jahre hinweg? Und was tust du dort für Themen behandeln?
3: Ja, also das ist ganz individuell und ich stehe jetzt wie mit meiner Teilzeit-Selbstständigkeit auch noch relativ am Anfang. Darum gibt es da gar noch nicht so eine jahrelange Begleitung. Von dem her kann ich das jetzt noch nicht so beantworten. Grundsätzlich ist es so, dass ich immer offen lasse am Kunden oder der Kundin am Schluss, ob sie noch eine weitere Begleitung möchte oder wie, also was ihre Vorstellung genau ist von dieser Person, von dieser Begleitung. Weil es kann sein, dass diese Person beispielsweise eine Herausforderung hat und wir machen eine Begleitung und für die Person ist die Herausforderung jetzt geklärt. Sie hat eine Lösung dazu. Es kann aber auch sein, dass sie nach einer Begleitung findet, okay, ja, ich bin jetzt einen Schritt weiter, aber das braucht sicher noch einige Mal. Und die Grundhaltung von mir als Begleitungsperson ist auch, dass ich davon ausgehe, dass die Person, also das Gegenüber von mir, die Expertin ist von ihrem Problem, weil sie sich damit beschäftigt und ich einfach mal kurz so reinlasse. Und darum überlasse ich auch die Verantwortung bei dieser Person, was sie mit dem macht, ob sie sich länger begleiten lassen will oder ob es für sie nach einer Begleitung wie abgeschlossen ist. Genau, das lasse ich eigentlich immer offen. Ich sage jetzt mal, wenn es bei Firmen ist, wenn man so mandatsmässig Aufträge hat, dann ist es vielleicht so, dass einfach rein budgettechnisch auch schon wird vielleicht einfach 5-6 Coachings gesprochen für eine Person und dann macht man halt die 5-6 Coachings, beziehungsweise wenn man merkt, okay, es hat sich jetzt erledigt oder so, dann kann man immer noch darüber reden, wenn es früher fertig ist. Aber dort ist es dann eher so, dass man im Vorab bestimmt, wie viele Coachings dann sind.
2: Und kannst du vielleicht ein Beispiel geben zu einem Thema, wo, also mit dem jemand zu dir gekommen ist, jetzt im Rahmen des betrieblichen Mentoring?
3: Ja, also es sind wirklich die unterschiedlichsten Themen, wo die Leute kommen. Es kann beispielsweise sein, dass jemand sagt, ja, ich habe ein wichtiges Gespräch, ich habe ein Jahresgespräch und ich möchte kritische Themen ansprechen, aber ich weiß nicht genau, wie ich das machen soll, ich habe irgendwie Angst davor und ich weiß nicht, ob ich überhaupt soll. Das ist zum Beispiel das Thema. Ich habe auch mal jemanden gehabt, der ist gekommen und hat gesagt, ja, ich bekomme jetzt in einem Jahr eine neue Führungsrolle und ich weiß aber gar nicht, wie ich mich als Führungsperson soll aufführen, also wie ich soll auftreten gegenüber meinem Team, das ich dann habe. Und ich habe mir noch gar keine Gedanken dazu gemacht, wie ich nach welchen Wert ich zum Beispiel führen will oder was mir dann überhaupt wichtig ist oder wie ich dann überhaupt soll umgehen mit den Leuten. Und das sind zum Beispiel so Themen, die man dann gut in einem Coaching kann besprechen. Es kann auch sein, dass jemand ins Coaching kommt und sagt, hey, irgendwie, ich bin einfach unzufrieden mit der momentanen Lebenssituation, aber ich weiß

0: kann mich nicht entscheiden, aber ich muss mich entscheiden und ich weiß gar nicht. Oder ich habe irgendwie das Jobangebot und ich weiß nicht so recht, aber die andere Option wäre die. Und jetzt weiß ich nicht, was ich machen soll. Ja, also ganz, ganz Verschiedenes.
1: Ich finde es mega wertvoll, dass es das gibt und dass das auch angeboten wird in Firmen. Das ist mega cool, also wirklich. Du arbeitest ja als Jobcoach mit jugendlichen Menschen zusammen. Was findest du an dieser Zusammenarbeit bereichernd?
0: Ja, es gibt sehr viel, was Freude daran macht. Zum einen ist es sicher, wenn man nach ein paar Coachings merkt, okay, da gibt es jetzt Fortschritt oder da kommt jetzt mehr oder eben die Person hat jetzt durch die Coachings vielleicht eine Schnupperlehre bekommen oder hat jetzt ihre Bewerbungsunterlagen zusammen und kann sich gut aufs Gespräch vorbereiten, was es jetzt dann hat und hat das Gespräch auch mega gut gemacht durch die Vorbereitung und ja, die Sachen, die wir zusammen geübt haben, haben wirklich geholfen. Also vor allem so ein bisschen, wenn man merkt, okay, es hat eine Wirkung, dass ich kann irgendwo mitwirken bei einer Arbeit, die wie sinnvoll und sinnstiftend ist. Und das ist wie etwas vom Erfüllendsten, sage ich mal, an diesem Job. Und natürlich auch so ein bisschen eben das Feedback, das man von der Zusammenarbeit bekommt. Auch teilweise eben mit den Lehrpersonen, mit den Eltern, mit den Kindern, mit allen Beteiligten, die dann dort sind, oder? Genau. Aber es gibt ganz viele Aspekte, die wie erfüllend sind, aber so ein bisschen zusammengefasst ist es vor allem das.
1: Du bist ja auch selbstständig und wie sieht deine Arbeit dort aus?
0: Genau, ich bin momentan Teilzeit selbstständig und bin dort als Begleitungsperson unterwegs und eben primär in der Rolle als Coach, also ich leiste Hilfe zur Selbsthilfe. Und ja, es ist so, im Moment bin ich ja eben noch relativ am Anfang von dem Ganzen und dann bin ich noch so ein bisschen auch im Aufbau und habe im Moment noch nicht so viele Kunden. Und ich sage mal, dort sieht die Arbeit einfach so aus, dass ich mich vor allem immer gut vorbereite, wenn ich einen Kunden, einen Kunden habe. Und dann zuerst vorab eben zum Beispiel telefonieren, um was geht es grob, dass ich einschätzen kann, ist es überhaupt ein Thema für eine Begleitung oder brauchst du vielleicht bessere Beratung. Oder? Und dann nachher gehe ich zu dieser Person und dann machen wir die Begleitung und nachher tun ich dann wie auch das Ganze noch verschriftlichen, protokollieren und der Person schicken. Und das nimmt dann doch auch noch viel Zeit in Anspruch, vor allem eben, wenn man sich dann eben auch mit dieser Person trifft. Und ja, das ist eigentlich so der Hauptteil von der selbstständigen Arbeit, die ich mache. Nebenbei mache ich natürlich auch so ein bisschen Marketing. Natürlich muss man alle Unterlagen auch bereit haben, wie Verträge und Rechnungen und alles, was, sag ich einmal, mit der Teilzeit-Selbstständigkeit dann auf einem zukommt. Aber das ist so der Haupt, also das Herzstück sind natürlich die Begleitungen selber und die sind auch immer ganz unterschiedlich, also kann auch mal an einem Wochenende sein, je nachdem, wenn die Personen dann auch Zeit haben, weil sie teilweise Vollzeit arbeiten. Also das heisst, es ist immer sehr individuell, wenn die Begleitungen dann stattfinden.
1: Hast du alle Skills, die du brauchst, um als betriebliche Mentorin zu arbeiten, während deiner Ausbildung gelernt oder hast du auch gewisse Sachen so on the go gelernt? Ich glaube, du hast ja vorher schon erwähnt.
0: Also klar habe ich nicht alles gelernt, in dem Sinn, wo ich jetzt auch brauche oder wo ich anwende. Ich sage mal, vieles ist sicher auch aus meinen vorherigen Tätigkeiten und Ausbildungen, die ich mitgenommen habe. Ich sage mal, klar, Tools und wie man es macht und alles habe ich schon in der Ausbildung gelernt. Aber ich sage jetzt mal, vielleicht gewisse Menschenkenntnisse oder wie man gewissen Personen begegnet oder auch aus anderen Kulturen, habe ich vielleicht aus meiner Hotelzeit nach dem Gymi, wo ich in der Hotellerie als Rezeptionistin gearbeitet habe, mitgenommen, wie man da an den unterschiedlichsten Kulturen begegnet, wie man damit umgeht. Oder auch als Conference Specialist, wo ich Events organisiert habe, wie man vielleicht die organisatorischen Sachen macht und regelt und kommuniziert, dass es möglichst effektiv und effizient ist. Also ich sage mal, alles, was drumherum ist, oder jetzt auch das Marketing, das habe ich wie in ja, Betrieb vorher wie auch mitgenommen und gelernt, wo mir jetzt wie auch helfen. Oder gewisse Situationen, wo jetzt die Leute beschreiben, wo ich dann auch vorher mal erlebt habe, vielleicht selber oder eben von Kolleginnen oder so. Also ich denke, gewisse Sachen helfen mir wie auch so ein bisschen unbewusst nachvollziehen oder eben bei Interaktionen oder der Kreativität. Also ich bin auch sehr ein kreativer Mensch sonst und ich denke, das hilft zum Beispiel auch in den Darstellungen oder in den Ideen, die ich dann in den Coachings teilweise habe, wo vielleicht so das nicht im Buch steht, aber wo dann trotzdem sehr gut funktioniert.
1: Sehr

0: Schön. Und gibt es auch Skills, die du bei Sirup gelernt hast und die du jetzt kannst anwenden in deinem Berufsalltag?
1: Ja, das ist noch lustig. Ich hatte gerade gestern eine Kundin und ich musste ein Tool anleiten und auch eben zum Teil so eine Art wie moderieren, dass man daraus kommt, weil man muss sich in verschiedene Rollen hineinversetzen bei diesem Tool und dann muss man das wie recht aktiv moderieren. Und am Schluss hat sie mir das Feedback gegeben, ja, du hast das aber auch mega gut moderiert, muss man sagen. Und dann habe ich auch so gedacht, ja, vielleicht hat das Radio ja wirklich etwas genützt, dass ich jetzt das so mache. Genau, also ich denke, es ist sicher irgendwas hängen geblieben vom Moderieren, vom Interagieren oder auch vom Zuhören. Also ich sage mal, gerade wenn man im Radio ist, dann ja, kann man einander wie nicht reinreden, sonst wird es für den Zuhörer unangenehm. Und ich denke, das sind sicher auch so Sachen, die ich so ein bisschen mitgenommen habe, einem anderen zuzuhören oder, ja, ich sage jetzt nicht nur vom Radio, aber ich sage mal, dort merkt man dann doch, es hat schon ein bisschen Zusammenhänge oder eben, dass man klar kommuniziert oder dass der andere das Gegenüber wirklich bildlich vor sich hat oder dass man das wirklich verständnisvoll und klar und alles ja, mit dem Kunden, Kundin redet. Also ich denke, dort habe ich sicher so etwas mitgenommen.
0: Du hast ja auch gesagt am Anfang, dass Sirup dich, also dass dich das sehr begeistert hat. Und dann hast du dich aber entschieden, dass du wie andere Prioritäten eigentlich ins Auge möchtest fassen. Ist es dann so gewesen, also hast du dich wie für einen journalistischen Berufsweg also interessiert? Und falls ja, warum hast du dich schlussendlich für andere Prioritäten entschieden?
1: Ja, also grundsätzlich habe ich sehr ein breites Interesse. Also mich hat immer schon sehr viel interessiert und darum ist es für mich auch immer schwierig gewesen, was ich dann jetzt mache. Darum habe ich auch so viele unterschiedliche Berufe dann schlussendlich gemacht, weil mich einfach so vieles interessiert hat. Und ja, ich habe mir durchaus mal also überlegt, ja, vielleicht eben ins Radio oder viele haben gesagt, ja, geh doch ins Fernsehen, da kannst du ein bisschen moderieren, das Wetter und so. Und ich habe es eigentlich immer noch interessant gefunden und auch noch cool, weil ich dann eigentlich auch noch gerne präsentieren oder etwas vorstellen oder darüber reden, weil mir gefällt einfach so die Kommunikation mit Menschen oder wenn man so ein bisschen etwas kann, miteinander ein Projekt machen und so. Also ich habe mir das schon auch überlegt, aber nie so ernsthaft. Für mich hat es immer so ein bisschen der Freizeit, der Happy-Charakter, einfach so das Nebenbei gehabt, wo ich immer einfach cool gefunden habe zu machen, aber vielleicht nicht zum Beruf so. Aber ich habe mir es immer so mal kurz überlegt, oder wenn ich eine Stelle gesehen habe, ja, wieso nicht? Ich habe ja so ein bisschen Sirup-Erfahrung, vielleicht kann ich ja mal ein Praktikum machen oder so. Also das ist schon immer hat mitgeschwungen. Aber schlussendlich habe ich dann wie im Auge, okay, ja, vielleicht mache ich das mal später, aber zuerst will ich wie jetzt mal das Wirtschaftsstudium machen und danach kann ich dann wie schauen, weil ich habe gewusst, das ist eigentlich wie so ein bisschen Basis eben von meinem Weg, wo ich eigentlich will gehen. Und von dem her habe ich mich dann nie dafür entschieden, es zum Beruf zu machen, aber nebenbei habe ich es mich trotzdem immer sehr interessiert und ja dann auch mich aktiv so ein bisschen an so Projekte engagiert oder jetzt eben bei Sirup.
0: Also vorher hast du erwähnt, dass du dann wie andere Prioritäten hast wollen, ins Auge fassen. Sind die dann auch schon in Richtung Coaching oder betriebliche Mentoring gegangen oder ist es einfach, hast du dich einfach dem Studium widmen oder diesen anderen Jobs?
1: Ja, also das mit der betrieblichen Mentorin, das war mir dort noch gar nicht klar gewesen. Und dort ging es einfach darum, gegangen, okay, ich will jetzt einfach wie gerne mal arbeiten. Und ich habe dort, glaube ich, schon auch so Radiojobs oder so angeschaut. Aber eben dann hat man dann doch auch ein Studium natürlich gebraucht und so. Oder? Darum ist es dann wie nicht mehr zum Thema geworden. Und ich habe dann wie gewusst, okay, ich will jetzt einfach eben mal arbeiten. Und es hat sich dann wie so ergeben, dass eben auch über einen Kollegen ich dann eine Stelle gefunden habe, eben zum Event-Organisatorin, oder? Und von dem her habe ich dann wie so ein bisschen im Leben den Flow gelassen und bei dem so ein bisschen nachgegangen und habe so ein bisschen geschaut, was sich ergibt. Aber ich habe eigentlich immer so ein bisschen das gemacht, was mir schlussendlich dann gefallen hat oder zugesprochen hat oder wo meine Kompetenz und Fähigkeiten habe einbringen konnte. Und von dem her, ja, habe ich immer von jeder Station wie etwas mitgenommen. Aber es hat sich dann erst eigentlich später konkretisiert. Also ich habe auch während der Ausbildung gar nicht gewusst, dass ich das so wirklich dann machen will. Also es hat sich wie dann eher so zugespitzt, sage ich mal, oder wo ich dann auch die Berufsprüfung abgeschlossen habe von der Schweiz. Das ist einfach an der Berufsprüfung 2023 ist das gewesen. Und dort habe ich dann wie die Auszeichnung bekommen, dass ich halt mit der besten Note von der ganzen Teilnehmer von der ganzen Schweiz abgeschlossen habe. Und dort habe ich dann wie gemerkt, ah, doch, vielleicht kann ich es ja doch noch gut. Und das war eigentlich wie so ein bisschen der ausschlaggebende Punkt gewesen, wieso ich gedacht habe, hey, wieso nicht? Also, weil ich habe es wie nicht so zutraut vorher oder ich habe nicht so den Mut gehabt, zu sagen, mal, ich probiere das jetzt aus oder ich gehe den Weg. Es waren immer viele Optionen in meinem Leben gewesen, wo ich dachte, ja, vielleicht das oder ich könnte noch. Ich habe immer gedacht, ja, selber etwas auf die Beine stellen wäre cool, aber es war nie so richtig der Moment gewesen, wo ich gesagt habe, hey, komm, ich mache es. Und dort habe ich wie gedacht, hey, andere sehen das, wie dass ich das kann und dann probiere ich es doch jetzt einfach einmal. Und so ein eines meiner Mottos im Leben ist, einfach mal machen, es könnte ja unglaublich werden. Und das habe ich dann einfach so gedacht, hey, komm, ich mache jetzt einmal. Und darum bin ich jetzt da, wo ich bin. Genau, noch am Anfang, aber jetzt mal schauen, was kommt. Genau.
0: Also hat dich eine bestimmte Person oder Event dich inspiriert, in diese Richtung zu gehen, so beruflich?
1: Ja, also in diesem Prozess habe ich wie mehrere in dem sind Personen gehabt, die mich inspiriert haben oder die an mich geglaubt haben. Eine Person war sicher mein Opi, der eben dann zu dieser Zeit auch kürzlich verstorben ist. Und er war Unternehmer und er hat sehr viele Projekte auf die Beine gestellt. Und er ist immer sehr, sehr einfach an die Situation an und hat gefunden, ja, einfach probieren und dann schauen wir, und wenn es nicht geht, so ein bisschen pragmatisch. Und das hat mich dann wie auch inspiriert, um zu denken, hey, komm, doch, er hat das auch immer so gemacht und jetzt machst du einfach mal. Und dann natürlich auch, wo ich sehr dankbar bin, auch für meine Familie, die immer gesagt hat, komm, du hast bis jetzt irgendwie alles immer so gut geschafft, jetzt mach doch einfach mal und jetzt musst du jetzt einfach mal machen, du brauchst ein bisschen mehr Mut und jetzt gib dir einen Ruck und so. Und ich glaube, das hat mir sehr geholfen, um wie an mich selber zu glauben, dass mein Umfeld so stark an mich geglaubt hat, obwohl ich es eben wie selber gar nicht geglaubt habe. Und das hat mir sehr viel Energie gegeben in dieser Situation.
0: Mega schön. Was erleichtert und was erschwert deine Arbeit mit KlientInnen?
1: Ich sage mal, was es erleichtert, ist einfach, das Ganze nicht zu ernst nehmen und nicht zu viel Verantwortung bei sich zu sehen. Weil bei diesen Jugendlichen, die eben teilweise dann noch ein bisschen mehr Bedürfnisse haben, um gefördert zu werden, ist es sehr einfach, in die Rolle hineinzugehen, okay, ich muss jetzt alles machen oder ich bin jetzt für alles verantwortlich, weil vielleicht eben vergessen sie es mal oder so. Und dann muss ich dort stehen und parat stehen und ihnen können helfen. Und ich denke, das ist sicher einerseits eben herausfordernd. Und darum hilft es, wenn man dann eben denkt, hey, ein Schritt zurück, sie müssen auch Sachen machen. Oder eben, ich bin einfach verantwortlich für das und das, aber die Heime müssen dann selber schauen. Also, dass man dort wie ein bisschen, ja, sag ich mal, ein bisschen Einstellung dazu hat, hey, ich mache mein Mögliches oder eben, ich probiere das, was ich kann in den Coachings, aber dass man das dann wie auch die Verantwortung ihnen auch übergibt oder dass man eben auch Strategien ihnen an die Hand gibt, die sie selber machen können. Also dass man dann nicht wie denkt, man müsse alles machen. Oder? Also, dass man so ein bisschen mit einer gewissen Leichtigkeit und Lockerheit an das Ganze herangeht, hilft. Und eben, da bin ich auch immer noch ein bisschen dran, das zu lernen, sage ich mal. Und was es erschwert, das ist eigentlich ein spezifischer Punkt, und zwar, wenn die Zusammenarbeit zwischen den Beteiligten nicht gut ist. Das heisst, wenn jemand irgendwie nicht am gleichen Strang zieht oder wenn jemand die Zusammenarbeit verweigert. Also, wenn die Zusammenarbeit gut ist, dann ist schon mal die Halbmiete, sage ich immer.
0: Glaube ich, mega. Und mir ist auch noch eingefallen, also, bevor du überhaupt mit der Ausbildung als betriebliche Mentorin angefangen hast, wie bist du überhaupt auf das gekommen? Weil, also ich persönlich habe noch nie von dem gehört. Ich finde es mega spannend. Hast du da jemanden gekannt, der in diesem Bereich geschafft hat? Oder wie ist das passiert?
1: Ja, das ist noch eine gute Frage, weil ich mag mich gar nicht mehr so erinnern, wie das passiert ist. also so halb schon noch. Ich habe irgendwie überlegt, glaube ich, ja, eben etwas mit Personen, aber jetzt nochmal ein Psychologiestudium gehe ich, glaube ich, zu lang. Irgendwie so. Und dann habe ich mal recherchiert, was es da so gibt für Anbieter und welche Ausbildung es so gibt und welchen Abschluss man dann machen kann. Und ich glaube, einfach die Institution, die beste Suchmaschinenoptimierung hatte, hat dann einfach gewonnen. Beziehungsweise ich habe dann einfach gedacht, ich muss jetzt mal an die Informationsevent, also Infoveranstaltungen, schauen, was die machen. Also natürlich bin ich dann schon ein bisschen mich informieren. Aber ich habe einfach gedacht, hey, komm, ich schaue mal da die ersten drei, die es mir anzeigt und gehe in Veranstaltungen. Und dort, was mir dann eben zugesprochen hat, habe ich dann wieder die Ausbildung gemacht und auch mit dem Abschluss, den man dann hat können machen, eben Berufsprüfung und dass es wirklich gesetzlich anerkannt ist, das hat mich wieder dann überzogen. Genau, dass ich dann das mache dort. Und
0: du hast erwähnt, dass du mit neurodivergenten Jugendlichen zusammenarbeitest. Warum gibt es das Angebot spezifisch für neurodivergente Jugendliche?
1: Ja, es ist so, dass die Personen alle einen fachärztlichen Bericht haben. Also das ist nicht einfach so, dass man denkt, ja, vielleicht haben sie das oder nicht, sondern die haben wirklich einen Arztbericht. Und das ist dann wie eine Zusammenarbeit mit der SVA, die wir als Betrieb haben. Und dann ist es so, dass wir sozusagen in dieser Partnerschaft wie gewisse Sachen müssen erfüllen, natürlich in dieser Zusammenarbeit eben mit dem Ziel vom Kunden, dass wir die Person, den Jugendlichen, können in den Arbeitsmarkt integrieren können. Das ist jetzt alles so ein bisschen, alles so ein bisschen kalt. Aber grundsätzlich geht es darum, dass wir dafür sorgen, dass die Jugendlichen gut in der Arbeitswelt eingebettet sind, obwohl sie eben mehr Unterstützungsbedarf haben. Und wir bieten das an, eben als Partner von der SVA. Also da gibt es ganz verschiedene Partner, die das anbieten. Und wir haben jetzt uns einfach auf dem Markt so spezialisiert in dem Sinn, dass wir denen helfen wollen. Einerseits sicher so eine Herzensangelegenheit, andererseits eben ist es auch etwas, wo wie gefragt ist und immer auch mehr Jugendliche den Bedarf haben. Und von dem her, ja, man kennt es vielleicht nicht so, aber schlussendlich gibt es relativ viele Jugendliche, die zum Beispiel ein ADHS haben. Also von 100 Personen haben es 5 ungefähr so. Also es ist eigentlich nicht so selten, dass man jemanden antrifft mit ADHS und die sind auch froh, wenn man denen dann wirklich so eine Strategie an die Hand gibt, damit es ihr Leben so ein bisschen leichter macht.
0: Und wo siehst du dich dann in der Zukunft?
1: Das habe ich mich auch schon gefragt. ich sage mal, ich bin relativ offen, was die Zukunft bringt. Ich bin schon jemand, der mich gerne ungefähr planen oder eben habe so ein Visionen und Ziele. Aber ich bin auch immer sehr offen, was das Leben mir bietet. Also ich sage jetzt mal, gerade in dieser Arbeit, wo ich wie jetzt einerseits selbstständig meine Arbeit mache und Teilzeit angestellt bin, ist es so, dass ich jetzt einfach mal schaue, wie sich es entwickelt. Oder? Also wie läuft es in der Selbstständigkeit, kommen dort mehr Kunden, bleibt es so. Auch die Arbeit, die ich jetzt mache, gefällt mir mega mit den Jugendlichen. Wie intensiv werde ich die machen? Wie entwickelt sich das weiter? Wie sieht das alles so ein bisschen aus? Das sind alles so Fragen, wo ich relativ offen bin und dann immer so ein bisschen situativ vorzu das Ganze wie dann nochmal neu betrachten oder dann meine Entscheidung aufgrund dessen fällen, wie es dann gerade ist. Und ja, ich denke, mein Ziel ist einfach generell, mich persönlich immer weiterzuentwickeln. Ja, ob das jetzt eben in der Selbstständigkeit ist oder im Beruf, da bin ich wie auch offen, was auf mich zukommt. Und ja, bleibt spannend.
2: Ja, vielen herzlichen Dank, dass Sie zugelassen haben. Das war die Sendung mit Selina. Jetzt für den Autor haben wir uns noch etwas Besonderes überlegt, nämlich, dass wir möchten ein paar Lieder einspielen, die Selina sehr gerne mag. Und sie wird dann auch jeweils, bevor das Lied kommt, sagen, was das Lied ihr bedeutet. Vielen Dank fürs Zuhören und ganz einen schönen Abend.
1: Also, das Lied heisst «Canzone» von Lucio Dalla und das ist ein italienisches Lied und es erinnert mich immer so an meinen Papi, weil er ist so eben, er ist Italiener und er ist immer so mega energetisch und wenn ich das Lied höre, denke ich gerade an meinen Papi und wir hören das amig ganz laut zusammen in der Stube. Also jetzt bin ich ausgezogen, aber früher. Und ich habe das immer geliebt, das Lied, wenn das läuft. Darum ja, ganz viel Spass bei dem Lied.

nächste Lied heisst «Schritt für Schritt» von Simeon. Und ich habe so eine insgeheime Liebe für schweizerdeutsche Songs. Und ich höre sie mega gerne, weil ich einfach die Worte so fühle, weil ich es einfach so verstehe, weil es halt schweizerdeutsch ist. Und das Lied hat mich irgendwie im Moment, wo ich irgendwie down war oder wo ich irgendwie gefunden habe, hey, es geht nicht weiter, habe ich das gehört. Und dann bin ich irgendwie wieder motiviert gewesen, um zu sagen, hey, komm, es geht weiter, Schritt für Schritt.

Das nächste Lied heisst «Déjà vu» vom Alban Skenderaj und das ist ein albanisches Lied und mein Partner kommt aus Albanien und wir haben das Lied irgendwie mega oft gelost und mir hat es so gefallen und darum ja, habe ich gedacht, ich zeige euch doch auch mal, wie das klingt.

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3: Herzlich willkommen zu unserer Sendung «The Train from the 50s». Das ist unsere Rock'n'Roll, Rockabilly, Blues- und Country-Sendung mit einem Haufen Roots und Musik. Und heute in der Sendung ein Album, ein Doppelalbum von der Woche. Jerry Lee Lewis hat 1974 nämlich in Memphis Aufnahmen gemacht mit einem Haufen Soul-MusikerInnen und die sind jetzt wieder veröffentlicht worden mit einem Haufen auch Studio-Outtakes, was das Album sehr spannend macht. Southern Roots heisst es, da lassen wir in dieser Stunde. Natürlich rundum ganz viele neue Releases, Oldies und. Mein Name DJ Leo, Playlists auf Rockabilly Radio Switzerland auf Instagram und Facebook oder Leo Swiss Radio auf Instagram und Facebook. Schön, dass du das Laura eingeschaltet hast. 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Fangen wir heute in der 60s-Sendung also darum auch an mit einem Titel vom Jerry Lee Lewis und Hold On, I'm Coming heisst er.

Das ist der Jerry Lee Lewis, aufgenommen 1974 mit ganz einem Haufen Soul-Musiker in Memphis, Tennessee. Ein Album, das nicht so gut angekommen ist, damals, wo es rausgekommen ist, aber wo jetzt neu aufgelegt worden ist. Mit einem Haufen Studio-Outtakes, und wir hören in dieser Stunde auch das eine oder andere drin. Es ist das Album von der Woche, das Doppelalbum, das bei Bear Family Records ist erschienen. In der letzten Ausgabe vom Rock'n'Roll Train habe ich einen Titel gespielt vom Tar Heel Slim, der bekannte Wildcat Tamer. Und 1958 ist die Single ja auf Vinyl rausgekommen. Heute lassen wir mal die B-Seite von dem Titel. Der ist nämlich viel, viel unbekannter. Oft sind ja die B-Seiten eben als Zweitsong zweitrangig behandelt worden, sind aber nicht schlechter und manchmal sogar viel spannender und wilder als die offizielle A-Seite. Number 9 Train vom Tar Heel Slim.

Tar Heels Limit Number 9 Train ist natürlich eine Nummer als Song, wo sehr bekannt ist in der Rockabilly-Szene, denn auch viel gespielt worden ist und covered worden von anderen Bands. 1958 rausgekommen, tolle Single übrigens, eine Vinyl-Single mit Wildcat Tamer und Number 9 Train drauf. Jetzt gehen wir zu Live-Musik aus Deutschland. Fleissig unterwegs, immer in der ganzen Welt, haben übrigens auch eine ganze eigene PA-System und glaube Instrument in Amerika eingelagert, dass sie das nicht immer hin und her fliegen müssen, weil sie eben sehr viel auch dort spielen. Das sind Bußbombs aus Deutschland, Süddeutschland, und von ihnen ist ein tolles Album rausgekommen vor einigen Jahren, 2013, wo live aufgenommen ist. I Smell a Rat, live hören wir daraus.

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1: Das sind Booze Bombs und Live at the Pier View. Man hört einen Ausschnitt aus dem tollen Live-Album, das sie rausgebracht haben. Tja, Voltage Vault Rock'n'Roll Music, so heisst das Projekt. 3 Songs sind da rausgekommen und habe ich aus England zugeschickt bekommen, ganz neu. Ein EP mit Rockabilly und da hört man den Titel Don't Play It Cold.

0: Voltage Volt Rock'n'Roll Music aus England haben wir gehört mit einem sehr poppigen Rock'n'Roll-Titel. Zurück zu unserem Album von der Woche.
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0: Southern Roots heisst eine Doppel-CD, die rausgekommen ist, wo alte Aufnahmen von Jerry Lee Lewis drauf zu finden sind. 1974 hat er die gemacht und wo das Album rausgekommen ist zum ersten Mal damals, wie gesagt, die Reaktionen sind nicht sehr euphorisch gewesen und es hat ganz schlechte Verkaufszahlen gehabt. Was ist damals passiert? Der Jerry Lee Lewis ist also am Scheideweg gestanden damals, wie man so schön sagt. Einerseits ist er ganz sicher nicht mehr der wilde Sun-Rocker gewesen. Sun Records, wichtiger Rockabilly- und Rock'n'Roll-Label. Früher hat er dort sehr viel energetische, wilde Aufnahmen gemacht. In den 50er Jahren vor allem. Er hat einen Skandal müssen verarbeiten, hat ihn überlebt vor allem. Er hat ja damals irgendwann seine 13-jährige Cousine geheiratet. Es war in Amerika zwar erlaubt gewesen, aber natürlich absolut skandalös. Und gleichzeitig ist schon 1974, 73 so ein Punkt gewesen, wo man einfach nicht gewusst hat, was soll er weitermachen. Er hat auf Anraten von seinem damaligen Manager Stereo-Versionen von seinen meisten Hits neu aufgenommen. Dann ist ein Live-Album rausgekommen und gleichzeitig, weil halt die ganze Rock'n'Roll- und Rockabilly-Musik damals, so in diesen frühen 70er Jahren, nicht wirklich angesagt ist und man eher so Glamrock und alles andere hat gehört, hat er eher so ein Gospel-Tribute-Album noch machen und auch aufgenommen. Also einfach kurzum, einfach zu viele Sachen gleichzeitig und man hat ihn so nie mehr einordnen können. Und eben sein Manager ist der Kunde und hat gesagt, so jetzt nimmst du mit einem Haufen Soul-MusikerInnen doch so ein Southern-Blues-Rock- und Rock'n'Roll-Album auf. Das ist rausgekommen und jetzt, das ist eben das Spannende an dieser CD, Doppel-CD, die zweite, hat einen Haufen Outtakes aus dem Studio, wo man hört, wie die geschaffen worden sind und wo fehlerhafte Versionen sind aufgenommen worden, wo bis dahin, bis heute, niemand hat gehört.

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1: Da können wir reinhören, wie es zu und her gegangen ist im Studio, der Charlie Lewis mit seiner Band.
0: Man, I tell you, that was a good rhythm on that thing, that guitar.
1: Das ist der Produzent, der sich da gemeldet hat über den Lautsprecher.
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1: Ja, und was wir natürlich in dem Titel da hier Born to be a Loser gehört haben, ab dem Album Southern Roots von Charlie Lewis, ist, die Stimme ist natürlich viel zu leiselig im Mix. Das ist dann auch ganz anders aufgenommen worden. Und das ist einfach auch eine Version gewesen, die er am Klavier gespielt hat. Und die Band hat dann da dazu müssen mitspielen. Er passt jetzt der nächste Titel perfekt drin rein. In Memory of Dolly Parton, wo ja am 25. August ist gestorben, habe ich jetzt einen Titel gefunden, aber ihrem ersten Solo-Album, das sie gemacht hat, Great Balls of Fire, so hat sie ein Charlie Lewis-Stück natürlich gerade gecovert. Ganz stimmt das nicht, das ist natürlich nicht das erste Solo-Album, sondern das 21. Solo-Album von der Dolly Parton war am 28. Mai 1979 rausgekommen bei RCA Victor, und da hat sie die Nummer vom Charlie Lewis neu interpretiert und gerade als Titellied gesetzt. Lassen wir jetzt natürlich da rein.

Das ist Dolly Parton mit ihrer Version von Great Balls of Fire vom Jerry Lee Lewis. Ja, 1978 hat sie so tönt. Zurück zum Jerry Lee Lewis. Sein Album ist also das Album von der Woche, das Doppelalbum Southern Roots. Man hat sich 1974 also müssen entscheiden, was macht man jetzt mit ihm. Das Management hat der Jerry Lewis darauf hingewiesen damals, ja, die Briten, die haben ihn immer hochgehalten, auch wenn in Amerika eben nicht mehr so viel passiert ist mit seiner Musik. Als soll er auf England aufnehmen? Der Jerry Lee Lewis war aber dagegen und hat einfach 10 Konzerte in London

Der Jerry Lee Lewis und seine Version von Honey Hush, auch die ist 1974 entstanden in diesen Studios in Memphis Trans Maximus Studios und insgesamt 20 Tracks sind damals aufgenommen worden. Ja, und der Jerry Lee Lewis, respektive seine Familie, ist natürlich auch sehr aktuell momentan, denn Linda Gail Lewis, seine jüngere Schwester, die hat nämlich gespielt am Route 66 Festival im August in Aarburg und hat die Leute begeistert am Samstagabend. Dort habe ich gehört, ich habe leider selber nicht gehen können, das Konzert verpasst, wie selber eins hatte, aber wir lassen sie dafür jetzt hier Linda Gail Lewis mit «What Can I Do?». Das ist ein Titel ab ihrem Album aus dem Jahr 2015, «Hard Rockin' Woman». Und wir haben da natürlich auch einen Vergleich, einen sehr guten mit dem Jerry Lee Lewis. Die Energie und das Klavierspiel, ja, das liegt da in der Familie.

Ich habe nicht zu viel versprochen. Linda Gail Lewis, die jüngste Schwester vom Charity Lewis, die hat wirklich auch die Energie von der Familie. «What Can I Do» haben wir gehört von ihr. Und weitere Track aus dem Album von der Woche vom Charity Lewis ein bisschen später. Jetzt gehen wir mal zu aktuellem und wildem Rockabilly, vor allem aus den letzten zwei, drei Jahrzehnten. Zum Beispiel zu den Cruisers. Aus Wuppertal sind die damals gekommen, in den 90er Jahren viel unterwegs gewesen, «I'm Gone».

Das sind Cruises gewesen, wieder einmal mit I'm Gun. Und jetzt ganz neue Musik, wo ich mich sehr gefreut habe, dass ich sie bekommen habe. Es gibt ja immer wieder spannende Bands, wo man so eigentlich gar nicht auf dem Radar hat oder wo dann plötzlich merkt, hey, da gibt es eine Rockabilly-Sendung, der schicken wir jetzt doch einmal die Musik. Und das ist passiert, ich habe Musik bekommen und ein Mail, sehr nett, aus Kanada von einer Band namens Eastmount Park. Das ist ein Duo und sie haben eine Single rausgebracht und sie sind relativ schwierig, dass man einfach so in Ottawa in Kanada wirklich Rockabilly und Rock'n'Roll finde, wo wirklich die Energie drin hat, wo die Musik eigentlich braucht, schreiben sie dazu. Viel mehr Infos habe ich nicht bekommen von ihnen. Sie würden aber sehr gerne mal hier in der Schweiz im Radio laufen und das, den Traum erfülle ich noch so gern. Ihre Single heisst «Heaven Ain't No Heaven».

Eastman Park, eine tolle neue Band, die so ein bisschen, ja, fast ein bisschen Everly Brothers-mässig tönt, finde ich. Eastman Park mit Heaven Ain't No Heaven. Und ja, da finde ich, wenn man schon von Heaven schwätzt, dann könnte man auch die guten alten Meteors wieder einig einspielen. Die haben ja auch mal ein Album gemacht, wo etwas mit Himmel zu tun hat oder wie es eben im Himmel ist. Das legendäre Album nämlich In Heaven von den Meteors. Und das fängt so an.

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Das war die Goosebumps noch einmal mit einem weiteren Ausschnitt aus dem tollen Live-Album Live at the Pier View und All Night Long haben wir gehört von ihnen. Wir kommen fast zum Schluss von der heutigen Rock'n'Roll Train-Sendung. Der Train from the 50s, der fährt und der haltet jetzt im Jahr 1974. Es war nämlich die Zeit, wo der Jerry Lee Lewis ins Studio gegangen ist in Memphis und dort mit einem Haufen Musiker aus der Soul-Szene und aus der Funk-Szene ein tolles Album hat aufgenommen. Toll finden wir es vor allem heute. Damals ist das aber nicht sehr gut angekommen. Meat Man hat es geheissen. 10 Songs sind ursprünglich drauf gewesen. Hat bei Jerry Lee Lewis Fans heute absoluten Kultcharakter mit seinen nur 34 Minuten Spielzeit, ist aber ein absolutes finanzielles Desaster geworden, damals, wo es rausgekommen ist. Tja, und Bear Family Records hat eben jetzt ein bisschen gegraben, hat andere Aufnahmen noch gefunden. Wir haben ja schon den einen oder anderen Outtake gehört. Das sind einfach Demos, die im Studio entstanden sind, wo es dann manchmal auch noch Fehler drin hat, wo man nicht genau so gespielt hat, wie man hätte sollen. Und wenn man so ein bisschen durchliest, was in den 50-seitigen Sleeve Notes, also das Büchlein, wo der CD beiliegt, steht, der ist dort auch ganz klar rauszuhören. Ist eigentlich schade, dass das Label Mercury Records die besten Songs von Jerry Lee Lewis, die damals entstanden sind, haben zurückgehalten und nur gerade so wirklich eine schlechte Auswahl hat gebracht. Schlecht ist es nicht. Es ist aus heutiger Sicht, wie gesagt, ein tolles Album, das entstanden ist. Schauen wir vielleicht heute auch ein bisschen anders drauf. Es gibt insgesamt eben auch noch 9 weitere Songs, die in dieser Session sind entstanden. Und 19, 20 Songs sogar sind auf der ersten CD von Southern Roots zu finden. Das sind die offiziellen Studioversionen, wie gesagt, CD 2. Das finde ich auch die sehr spannende. Das ist halt die, wo dann ein bisschen die Outtakes drauf zu finden sind. Und so eine hören wir jetzt einmal. I Sure Miss Those Good Old Times. Das ist die Alternativversion Nummer 2, die sie damals aufgenommen haben. Der Jerry Lee Lewis mit einem Haufen Funk- und Soul-Musiker in einem Studio.

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1: Hat es aber noch verändert drinnen im Studio? 1974 beim Jerry Lee Lewis und der Band, die er da hatte. I sure miss those good old times. Darum ist das ja auch ein Alternative Take, ein sogenannter Outtake, wo es nicht aufs Studioalbum geschafft hat. Begleitet worden ist er übrigens da von Studio Cracks, Mitglieder von der Blues Brothers Band, von Booker T and the Angies, zum Beispiel der Steve Cropper an der Gitarre und der Carl Perkins hat Gitarre gespielt und der Tony Joe White an der Gitarre. Die Memphis Horns sind damit dabei gewesen. Ganz wichtige Personen aus der Soul-Musikszene.

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Scurriers aus Dublin mit Nothing Happens Twice, eine Single, eine neue, und ich hoffe, dass da bald auch einmal ein Album folgt. Es ist eine Band, die sich 2020 zusammengetan hat, kurz bevor die Pandemie losgegangen ist. Und für sie ist das wahrscheinlich gar nicht so schlecht gewesen, weil sie haben dann halt können in dieser Zeit proben und den Sound reifen lassen. Und nachher sind sie dann auch tatsächlich rausgekommen. Garriers aus Dublin mit ihrem Indie-Rock sehr rau und laut und energiegeladen. Und wir haben ja die Post-Punk-Elemente in ihrem Sound gehört. Und wir bleiben noch ein bisschen gerade bei der düsteren Musikszene, bei der Gothic-Szene. Da ist die neue Single von der Rina Bavar.

Rina Bavar und das ist ein Dark Electronic Solo Projekt. Die Musikerin, die dahinter steckt, heisst auch tatsächlich Rina Bavar. Sie kommt aus Leipzig und dürfte sich auch im Umfeld vom Wave Gothic Treffen mit dieser Musik anfangen auseinandersetzen. Das grösste Festival, ja, wo jährlich ab Pfingsten stattfindet zu der gothigen Musikszene. Und wir berichten auf Radio Lora da auch immer wieder drüber und haben dann auch Live-Sessions und ähnliches von dem Festival-Interviews im Programm. Rina Bavar mit ihrer neuen Single.

Das ist so eine australische Indie- und Dream-Pop-Supergruppe, steht da auf der Webseite von der Band Pain Again mit ihrem neuen Album. Sie ist mit bekannten Musikerinnen und Musikern wie Chloe Powell von der Band Chloe, Hamish Lefevre von Swim und Samuel Cooke von Crush 3D zusammengestellt worden. In ihrer Heimat sind die durchaus bekannt. Sie haben einerseits ein bisschen elektronische Musik und Neoklassik gemischt in der ganzen Indie, wo sie aufnehmen. Laura mit Alternative Radiation. Wir gehen zu neuem Drum and Bass von Paula and Bryson. Und zusammen mit der Sängerin Dria haben sie die Single aufgenommen, Where Did You Go? Dazu gibt es übrigens ein sehr schönes, sehnsüchtiges Cover, wo aber auch gleichzeitig so ein bisschen, naja, nachdenklich stimmt. Die Musikerin Dria sitzt nämlich auf dem Single-Cover auf einem ausgetrockneten See, oder ist es ein Teil vom Meer? Es hat noch Algen auf den Stein, die so langsam aber verdorrt. Und dort, wo sie sitzt, sollte eigentlich Wasser sein. Ein Hommage, respektive ein Weckruf an die Welt und eine Auseinandersetzung auch mit dem Klimawandel.

Spannende Zusammenarbeit zwischen Paula und Bryson und der Sängerin Adria. Im Drum and Bass Bereich tut sich ja momentan einiges. Radio Lora, Alternative Radiation, neue Musik aus aller Welt und selbstverständlich zwischendurch auch aus der Schweiz. Ich habe bald auch eine Live-Session, wo wir drei hören. Aber vorher noch zwei, drei weitere neue Tracks.

Das war Musik aus Glasgow. Wir haben zweimal mehr Post-Punk in der Sendung. Vorher hatte ich ja auch noch eine Band, die aus Dublin gekommen ist und Post-Punk spielt. Dead Poet Society ganz am Anfang. Nochmal eine andere Band, die so Post-Punk-Elemente drin hat. Also das ist Musik, wo sehr viel passiert im Bereich von der Indie-Musikszene. Das sind jetzt The Ninth Wave gewesen. Sie kommen aus Glasgow, haben sich vor allem als Duo formiert und das heisst, die beiden musikalischen Leiter von der Band, der Hayden und der Millie, die teilen sich den Gesang und Gitarre und haben natürlich dann auch Computer, wo da ein Haufen aus der Kompi-Sphäre rauskommt. Jetzt gehen wir zu einer Live-Session. Die Olivia Pedroli war 2010 in Session hier im Radio Lora Studio, Singer-Songwriterin, wo es auch sehr ruhig geworden ist um sie. Und aus dieser Session lassen wir jetzt einen Ausschnitt.

Olivia Pedroli live in Session 2010 auf Radio Lora. Wenn auch du mal eine Live-Session spielen oder hier in der Sendung vertreten sein, dann schick mir deine Musik an die Adresse, die du findest, unter Leo Swiss Radio auf Instagram und Facebook. Schön, dass du dran bist. Alternative Radiation, das ist das Magazin für neue Sounds aus aller Welt. Und ganz ein Haufen Releases kommen ja jetzt im Herbst raus. Zum Beispiel auch die zwei nächsten, eher ein bisschen düsteren und synthpopartigen Sachen.

Die Engländer Mesh sind zurück mit einer neuen Single. Bei Dependent Records ist sie rausgekommen. Eine Band, wo man übrigens auch im Frühling hat können, hier in Zürich am Schwarzen Ball schon erleben, im Extra. Da This World heisst die Single von Mesh. Immer sehr schöne und sehr poppige Synthie-Pop. Und live ist es ja sehr wuchtige Band. Also da kommt dann noch Schlagzeug und Gitarre dazu. Fast eine schon richtige Pop-Rock-Band, die dann mit Mesh auf der Bühne steht.

Das war Sound von Ella Meines. Spannend. Espiral haben wir gehört. Und ja, auch von ihr gibt es ganz einen Haufen neue Sachen. Wie auch von Arlo Parks. Die Sängerin begleitet uns ja schon sehr lang da in der Sendung. Eigentlich seit ihren ersten Singles. Die Arlo Parks hat mit dem John Glasrier zusammengespannt für die Single da Flöte.

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1: Und damit kommen wir langsam, aber sicher so zum Schluss von der heutigen Sendung. Mein Name DJ Leo, Playlists Leo Swiss Radio auf Instagram und Facebook. Und wenn Zeit dann noch langt, hören wir noch ins neue Album von Madlife und Till the End rein und der Frankie Rose. Und ich freue mich natürlich, wenn du wieder dran bist auf Radio Laura. Bleib auch jetzt, Nachtsounds sind da, ganze Equipe hat sich bereit gemacht und bringt dir Musik auch rund um die nächsten Stunden.

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